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1: Um 3 Uhr mit Wolfgang Berger. Nach seinem Überraschungsbesuch in Kiew hat Kanzler Merz betont, wie wichtig eine verlässliche Unterstützung für die Ukraine ist. Das liege auch im deutschen Interesse, sagte Merz im Bericht aus Berlin in der ARD. Außerdem sei eine stabile deutsche Regierung für die gesamte Stabilität Europas gerade in diesen turbulenten Zeiten wichtig. Aus Berlin Tim Aßmann.
2: Viele Menschen in Deutschland würden das im Augenblick vielleicht unterschätzen, sagte Merz. Wenn in Sachsen-Anhalt eine Regierung unter Führung der AfD und in Berlin unter Führung der Linken entstehe, sei das kein Beitrag zur Stabilität Deutschlands. Es sei jetzt an uns allen, das Richtige für Deutschland zu tun, um eine Chance zu haben, ein stabiles Land in der Mitte Europas zu bleiben, appellierte der Bundeskanzler. Mit Blick auf die schwarz-rote Bundesregierung erklärte Friedrich Merz, man müsse zusammenbleiben und das Land nach vorne bringen. Er sei fest entschlossen, das zu tun, bekräftigte der Kanzler.
1: Wer neuer Präsident in Brasilien wird, entscheidet eine Stichwahl. Nach Angaben des obersten Wahlgerichts haben sowohl der linke Amtsinhaber Lula da Silva als auch der rechte Senator Flávio Bolsonaro eine Mehrheit von mehr als 50% der Stimmen verfehlt, die für den Sieg notwendig ist. Die Stichwahl findet in 2 Wochen statt. Lula will seine Politik mit Sozialprogrammen und öffentlichen Investitionen fortsetzen. Flávio Bolsonaro versprach im Wahlkampf unter anderem einen schlankeren Staat. Er ist der Sohn des brasilianischen Ex-Präsidenten Jair Bolsonaro, der derzeit unter Hausarrest steht. Bei schweren Unwettern in Ostspanien sind am Wochenende mindestens 3 Menschen ums Leben gekommen. Eine Person wird noch vermisst. Für die Region Katalonien gilt weiter eine Unwetterwarnung des spanischen Wetterdienstes. Am Samstag waren in der Innenstadt von Barcelona innerhalb von 24 Stunden 190 Liter Niederschlag pro Quadratmeter gefallen. In der Fußball Nations League hat die DFB-Elf gegen Griechenland einen Sieg verpasst. Das Rückspiel in Thessaloniki endete 0:0 unentschieden. Aus der Sportredaktion André Siems.
3: Das Team von Jürgen Klopp hat vor allen Dingen in der ersten Halbzeit überzeugt, kam immer wieder zu guten Abschlüssen. Jonas Urbich parierte einmal fantastisch gegen Masuras Kopfball, der zu unbedrängt vor ihm und dem deutschen Tor auftauchte. Ein Treffer für die Deutschen von Burkhardt wurde wegen Handspiels von Bischof zurückgepfiffen. In der zweiten Halbzeit war die Partie ausgeglichener, die Deutschen immer noch die dominantere Mannschaft, ohne allerdings zu glänzen. Treu vergab gegen Ende noch eine gute Chance für Deutschland, so blieb es beim 0:0 in Thessaloniki.
1: Das waren die Nachrichten. Das Wetter in Deutschland, am Tage überwiegend freundlich ganz im Norden und Süden, jedoch wechselhaft 17 bis 25 Grad. Am Dienstag dann im Norden bewölkt mit Schauern, sonst bleibt es überwiegend heiter bei 18 bis 25 Grad. Es ist gleich 3:03 Uhr.
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1: Um 4 Uhr mit Wolfgang Berger. Bundeskanzler Merz hat an seine Kolleginnen und Kollegen in der schwarz-roten Koalition appelliert, die Regierung zusammenzuhalten. In der ARD-Sendung Bericht aus Berlin sagte er, alle müssten ein Interesse daran haben, dass Deutschland weiter stabil regiert werde. Aus der Nachrichtenredaktion Janine Artist.
2: Wir müssen in der Regierung zusammenbleiben. Wir müssen das Land nach vorne bringen, sagte Merz. Ganz Europa hänge von der Stabilität in Deutschland ab. Der Kanzler drängte darauf, nun bei den Reformen der Sozialsysteme voranzukommen und bis zum Jahresende die notwendigen Entscheidungen zu treffen, vor allem für die Rentenversicherung. Die Vorschläge dazu liegen gut ausgearbeitet auf dem Tisch. Merz sagte weiter, er hoffe sehr, dass es gelinge, sie so durchzusetzen.
1: Wer neuer Präsident in Brasilien wird, entscheidet eine Stichwahl. Nach Angaben des obersten Wahlgerichts haben sowohl der linke Amtsinhaber Lula da Silva als auch der rechte Senator Flavio Bolsonaro eine Mehrheit von mehr als 50% der Stimmen verfehlt, die für den Sieg notwendig ist. Die Stichwahl findet in 3 Wochen statt. Lula will seine Politik mit Sozialprogrammen und öffentlichen Investitionen fortsetzen. Flavio Bolsonaro versprach im Wahlkampf unter anderem einen schlankeren Staat. Er ist der Sohn des brasilianischen Ex-Präsidenten Jair Bolsonaro, der derzeit unter Hausarrest steht. In Stockholm und Oslo werden in dieser Woche die diesjährigen Nobelpreisträger bekannt gegeben. Zum Start geht es heute um die Kategorie Medizin. Es folgen in den nächsten Tagen die Nobelpreise für Physik, Chemie, Literatur, Frieden und am kommenden Montag der Preis der Schwedischen Reichsbank für Wirtschaftswissenschaften. Die Auszeichnungen sind mit umgerechnet rund 1 Million Euro pro Kategorie dotiert. Überreicht werden sie am 10. Dezember. In der Fußball Nations League hat die DFB-Elf gegen Griechenland einen Sieg verpasst. Das Rückspiel in Thessaloniki endete 0:0 unentschieden. Aus der Sportredaktion André Siems.
3: Das Team von Jürgen Klopp hat vor allen Dingen in der ersten Halbzeit überzeugt, kam immer wieder zu guten Abschlüssen. Jonas Urbich parierte einmal fantastisch gegen Masuras Kopfball, der zu unbedrängt vor ihm und dem deutschen Tor auftauchte. Ein Treffer für die Deutschen von Burkhardt wurde wegen Handspiels von Bischof zurückgepfiffen. In der zweiten Halbzeit war die Partie ausgeglichener, die Deutschen immer noch die dominantere Mannschaft, ohne allerdings zu glänzen. Treu vergab gegen Ende noch eine gute Chance für Deutschland, so blieb es beim 0:0 in Thessaloniki.
1: Das waren die Nachrichten. Das Wetter in Deutschland, am Tage überwiegend freundlich, ganz im Norden und Süden jedoch wechselhaft 17 bis 25 Grad. Dienstag im Norden bewölkt mit Schauern, sonst überwiegend heiter bei 18 bis 25 Grad. Mittwoch nach Nordwesten hin gebietsweise Regen, vereinzelt Gewitter, sonst freundlicher bei 16 bis 25 Grad. Es ist 4:03 Uhr.
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1: Um 5 Uhr mit Wolfgang Berger. Nach seinem Überraschungsbesuch in Kiew hat Kanzler Merz betont, wie wichtig eine verlässliche Unterstützung für die Ukraine ist. Das liege auch im deutschen Interesse, sagte Merz im Bericht aus Berlin in der ARD. Außerdem sei eine stabile deutsche Regierung für die gesamte Stabilität Europas gerade in diesen turbulenten Zeiten wichtig. Aus Berlin Tim Aßmann.
2: Viele Menschen in Deutschland würden das im Augenblick vielleicht unterschätzen, sagte Merz. Wenn in Sachsen-Anhalt eine Regierung unter Führung der AfD und in Berlin unter Führung der Linken entstehe, sei das kein Beitrag zur Stabilität Deutschlands. Es sei jetzt an uns allen, das Richtige für Deutschland zu tun, um eine Chance zu haben, ein stabiles Land in der Mitte Europas zu bleiben, appellierte der Bundeskanzler. Mit Blick auf die schwarz-rote Bundesregierung erklärte Friedrich Merz, man müsse zusammenbleiben und das Land nach vorne bringen. Er sei fest entschlossen, das zu tun, bekräftigte der Kanzler.
1: Für die Marine soll ein neuer Hafen an der Nordseeküste entstehen. Verteidigungsminister Pistorius will sich heute zusammen mit Niedersachsens Ministerpräsident Lies zu den Plänen äußern. Medienberichten zufolge soll Emden der Standort für den neuen Marinestützpunkt werden. Offiziell entschieden ist das aber noch nicht. An der Nordseeküste hat die Marine bisher nur in Wilhelmshaven einen eigenen Hafen. Nach eigenen Angaben benötigt sie weitere Liegeplätze für Fregatten, Minensuchboote und Schlepper. Ab heute werden in Stockholm und Oslo die diesjährigen Nobelpreisträger bekannt gegeben. Im 125. Jahr der Vergabe der Auszeichnungen hat die Nobelstiftung das Preisgeld erhöht. Aus Stockholm Christian Stichler.
3: Statt bisher 11 Millionen schwedische Kronen bekommen der oder die Preisträger nun 12, also 1 Million mehr. Das sind umgerechnet etwas mehr als 1 Million Euro. Zum Auftakt wird heute um 11.30 Uhr der Medizin-Nobelpreis bekannt gegeben. Am morgigen Dienstag folgt dann der Preis für Physik, am Mittwoch der für Chemie. Der Donnerstag steht im Zeichen des Literatur-Nobelpreises. Am Freitag schließlich ist das norwegische Nobelkomitee dran, das den Friedensnobelpreis in Oslo bekannt gibt.
1: Und übergeben werden die Auszeichnungen dann am 10. Dezember. In der Fußball-Nations League hat die DFB-11 gegen Griechenland einen Sieg verpasst. Das Rückspiel in Thessaloniki endete gestern Abend 0:0 unentschieden. Beim Hinspiel vor einer Woche hatte das Team von Bundestrainer Jürgen Klopp 0:1 verloren. Damit muss die DFB-Auswahl um den Einzug ins Viertelfinale der Nations League bangen. Zum Abschluss der Vorrunde gastiert die deutsche Fußballnationalmannschaft im November in Serbien und spielt außerdem noch gegen die Niederlande. Das waren die Nachrichten. Das Wetter in Deutschland. Am Tage überwiegend freundlich, ganz im Norden und Süden, jedoch wechselhaft 17 bis 25 Grad. Dienstag im Norden bewölkt mit Schauern, sonst überwiegend heiter 18 bis 25 Grad. Es ist jetzt 5.03 Uhr.
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1: Um 6 Uhr mit Rio Takeda. Die Bundesregierung plant derzeit keine speziellen Entlastungen für Heizölkunden, trotz der stark gestiegenen Preise. Das Bundeswirtschaftsministerium teilte dem MDR mit, entsprechende Hilfen seien Aufgaben der gesamten Bundesregierung. Derzeit lägen aber keine Erkenntnisse über zeitnahe eventuelle Maßnahmen speziell bei Heizöl vor. Die Präsidentin des Sozialverbands VdK, Verena Bentele, kritisierte, dass sehr wenig übers Heizen diskutiert werde, sondern vor allem über die Spritpreise. Sachsen-Anhalt-CDU-Fraktionschef Sven Schulze hat bekräftigt, dass die AfD bei der Ministerpräsidentenwahl nicht auf Stimmen der Christdemokraten setzen kann. Schulze sagte in der AD, es werde keiner von der CDU in irgendeiner Form zur AfD wechseln. Dies hätten alle CDU-Abgeordneten mehrfach bestätigt, auch schriftlich. AfD-Co-Fraktionschef Ulrich Siegmund will sich im Dezember zum neuen Regierungschef wählen lassen. Seiner Partei fehlen im Parlament aber 3 Stimmen zur Mehrheit. Bundeskanzler Friedrich Merz will die anstehenden Sozialreformen noch in diesem Jahr auf den Weg bringen. In der ARD sagte Merz, im 4. Quartal müsse es gelingen, die notwendigen Entscheidungen für alle sozialen Sicherungssysteme zu treffen. Dies gelte vor allem für die Rentenreform. Er forderte seine Koalition zugleich auf, die Stabilität der Regierung zu sichern. Vielleicht unterschätzten viele Menschen, wie wichtig das in diesen turbulenten Zeiten sei. In Brasilien wird in einer Stichwahl über den künftigen Präsidenten entschieden. In der ersten Wahlrunde verfehlten beide Hauptkandidaten die absolute Mehrheit. Nach Auszählung fast aller Stimmen lag der rechte Senator Flávio Bolsonaro knapp vorn. Der Sohn des früheren Präsidenten Jair Bolsonaro kam demnach auf rund 47%. Amtsinhaber Luiz Lula da Silva erreichte knapp 45%. Die Stichwahl findet am 25. Oktober statt. Die deutsche Fußballnationalmannschaft bangt in der Nations League um den Einzug ins Viertelfinale. Das Team von Bundestrainer Jürgen Klopp musste sich in Thessaloniki mit einem 0:0 gegen Griechenland begnügen. Das Hinspiel vor einer Woche hatte Deutschland 0:1 verloren. Die Nationalmannschaft liegt in ihrer Gruppe nur auf Platz 3. Im November trifft die DFB-Auswahl auf Serbien, danach auf die Niederlande. Das waren die Nachrichten.
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1: Heute mit Ramon Seliger aus Weimar.
2: Er war ein großer Sozialreformer des 19. Jahrhunderts. Kaum jemand kennt seinen Namen. Theodor Fliedner. Geboren im Jahr 1800 in Südhessen, wird Fliedner evangelischer Pfarrer. Er feiert Gottesdienste, er unterrichtet Kinder im Glauben. Aber Fliedner geht noch weiter. Er geht mit offenen Augen durch die Welt. Er sieht auf die Not der Armen und Kranken. Besonders kümmert er sich um straffällig gewordene Menschen. Er gründet die Gefängnisseelsorge. Vor allem aber kümmert er sich um die Krankenpflegeausbildung. In Kaiserswerth in Düsseldorf gründet er die Bildungsanstalt für evangelische Pflegerinnen. Das ist im besten Sinne nachhaltig, für beide Seiten. Die Kranken finden Heilung und viele junge Frauen erlernen einen Beruf, von dem sie leben können. Bis dahin sind Kranke von Wärtern vor allem nur beaufsichtigt worden. Nun kehren professionelle Pflege und Zuwendung ein. So gründet er in Kaiserswerth die erste Diakonissenanstalt und verändert damit die Welt. Theodor Fliedner hat einen Anfang gemacht. Er hat sich von der Not der Menschen anrühren lassen. Er hat sie gesehen, in ihrer körperlichen und geistlichen Not. Aber er ist dabei nicht stehen geblieben, sondern er hat angepackt. Fliedner hat Menschen inspiriert und ausgebildet, sich selbst und ihr Leben in die Hand zu nehmen. Damit hat er die Welt verändert und er inspiriert mich heute zu fragen, wo kann ich anpacken und einen Beitrag leisten, dass die Welt heute Abend ein kleines Stück besser ist. Einen produktiven Tag wünscht Ramon Seliger, Diakonie Weimar.
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1: Um 7 Uhr mit Rio Takeda. Die Bundesregierung plant derzeit keine speziellen Entlastungen für Heizölkunden, trotz der stark gestiegenen Preise. Das Bundeswirtschaftsministerium teilte dem MDR mit, entsprechende Hilfen seien Aufgaben der gesamten Bundesregierung. Derzeit lägen aber keine Erkenntnisse über zeitnahe eventuelle Maßnahmen speziell bei Heizöl vor. Die Präsidentin des Sozialverbands VdK, Verena Bentele, kritisierte, dass sehr wenig übers Heizen diskutiert werde, sondern vor allem über die Spritpreise. Sachsen-Anhalt-CDU-Fraktionschef Sven Schulz hat bekräftigt, dass die AfD bei der Ministerpräsidentenwahl nicht auf Stimmen der Christdemokraten setzen kann. Schulze sagte in der ARD, es werde keiner von der CDU in irgendeiner Form zur AfD wechseln. Dies hätten alle CDU-Abgeordneten mehrfach bestätigt, auch schriftlich. AfD-Co-Fraktionschef Ulrich Siegmund will sich im Dezember zum neuen Regierungschef wählen lassen. Seiner Partei fehlen im Parlament aber 3 Stimmen zur Mehrheit. Bundeskanzler Friedrich Merz will die anstehenden Sozialreformen noch in diesem Jahr auf den Weg bringen. In der ARD sagte Merz, im 4. Quartal müsse es gelingen, die notwendigen Entscheidungen für alle sozialen Sicherungssysteme zu treffen. Dies gelte vor allem für die Rentenreform. Er forderte seine Koalition zugleich auf, die Stabilität der Regierung zu sichern. Vielleicht unterschätzten viele Menschen, wie wichtig das in diesen turbulenten Zeiten sei. Bei den Wahlen in Bosnien-Herzegowina haben sich die nationalistischen Parteien weitgehend behauptet. Das geht aus Daten der Wahlkommission hervor. Nach Auszählung von 95% der Stimmen erklärte der abgesetzte Serbenführer Milorad Dodik, seine Partei habe in der serbischen Teilrepublik gewonnen und auch den Sitz im dreiköpfigen Präsidium des Zentralstaats geholt. Dodik selbst durfte nicht mehr kandidieren. Der Wahlausgang dürfte die Bemühungen des Landes um einen EU-Beitritt weiter erschweren. Die deutsche Fußballnationalmannschaft bangt in der Nations League um den Einzug ins Viertelfinale. Das Team von Bundestrainer Jürgen Klopp musste sich in Thessaloniki mit einem 0:0 gegen Griechenland begnügen. Das Hinspiel vor einer Woche hatte Deutschland 0:1 verloren. Die Nationalmannschaft liegt in ihrer Gruppe nur auf Platz 3. Im November trifft die DFB-Auswahl auf Serbien, danach auf die Niederlande. Das waren die Nachrichten.
2: Zum Wetter in der MDR Schlagerwelt. Heute bekommen wir viel Sonnenschein, es bleibt trocken und die Werte steigen bis auf 23 Grad. Auch morgen und am Mittwoch ist der Start vielerorts wieder sehr neblig. Später erwartet uns erneut reichlich Sonnenschein. Es bleibt trocken und herbstlich mild bei Werten bis 23 Grad. Am Donnerstag dann wechselhaft und windig mit einigen Schauern und es wird kühler.
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2: Einen schönen guten Morgen wünsche ich Ihnen und der Titel unseres nächsten Liedes ist dann doch schon mal ein ganz gutes Motto für diesen ersten Tag der Woche. Mein Name ist Hase. Viel Spaß jetzt mit Musik von Chris Roberts.
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Hanne Haller am Montagmorgen. Heute ist der 5. Oktober und in unserem Geburtstagskalender steht Paola. Sie wird heute 76 Jahre alt und das feiern wir natürlich ausgiebig gegen 20 vor 11 in unserer Rubrik Meine Stars. Und heute vor 89 Jahren wurde Abi Ofarim geboren. Er konnte zusammen mit seiner Frau Esther als Duo Esther und Abi Ofarim Welterfolge feiern mit Liedern wie In the Morning of My Life. Dieses Lied hat Nana Muscuri auch auf Deutsch gesungen und da heißt das Lied Dieser Morgen mit dir und auch Frank Schöbel hat's gesungen und sein Lied heißt dann ganz einfach nur noch Dieser Morgen. Und wenn Sie heute an diesem Morgen in ein neues Lebensjahr starten, dann wünsche ich Ihnen alles Gute, beste Gesundheit und viele wunderschöne Wonnemomente. Jetzt mit Playa Rouge, die Ihnen vielleicht ja auch aus dem Herzen sprechen. Hier sind Sie mit Ich wünsch mir einen Morgenkuss.

Nach Lena Valaitis zu Ross Anthony am Montagmorgen. Und er hat schon mal vorausgeplant, nämlich die Weihnachtszeit. Die verbringt er nicht nur mit seinem Mann Paul Reeves, sondern auch mit seinen Fans. Denn auch in diesem Jahr präsentieren die beiden wieder ihre bunte Weihnachtsshow Unser lustiges Weihnachten. Das Motto: Glitzer statt stille Nacht. Mit viel Musik und Mitmachprogramm. Und am liebsten ist es den beiden, ihr Publikum kommt in ausgefallenen und verrückten Weihnachtsoutfits zu den Shows. Los geht's am 30. November in Wenigerode. Tickets gibt's im Vorverkauf. Und hier ist Anthony Ross, weniger weihnachtlich, aber dafür mit vollem Herz.

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1: Mit Stefan Heine. In Erfurt wird heute der Grundstein für eine der größten Thüringer Industrieinvestitionen der vergangenen Jahre gelegt. Am Vormittag ist offiziell Baustart für die neue Chipfabrik des Halbleiterherstellers X-Fab. Die Firma will damit ihre Produktion in der Landeshauptstadt erweitern. Mehr als 300 Millionen Euro werden dafür investiert. Zu den bisher 800 Jobs sollen 100 weitere hinzukommen. Hintergrund ist, dass Europa bei der Herstellung von Halbleitern unabhängiger werden will. Denn durch den wachsenden Einsatz von künstlicher Intelligenz steigt auch der Bedarf an Mikrochips immer weiter an. Ein Großteil davon wird noch immer in Asien produziert. Der parteilose Thomas Schubert bleibt Oberbürgermeister von Coswig im Landkreis Meißen. Wie die Stadt auf der Internetseite mitteilte, erhielt Schubert rund 99% der abgegebenen Stimmen. Allerdings lag die Wahlbeteiligung unter 20%. Zudem hatte Schubert keinen Gegenkandidaten. Für den 54-Jährigen ist es die zweite Amtszeit als Coswiger Oberbürgermeister. Die Elbfähre Coswig in Sachsen-Anhalt stellt bis März kommenden Jahres ihren Betrieb ein. Der tonnenschwere Stahlkoloss soll in dieser Zeit in der Roßlauer Werft für etwa 270.000 Euro general überholt werden. Weil die Elbe aber aktuell zu wenig Wasser führt, kann die Fähre noch nicht in die Werft geschleppt werden. Deshalb wird sie vor Ort zunächst abgerüstet, wie es im Fachjargon heißt. Das heißt, neben Kasse, Funkgerät und technischen Hilfsmitteln wird auch die komplette Gierseilanlage zurückgebaut.
2: Und hier der Blick aufs Wetter in der MDR Schlagerwelt. Heute bekommen wir viel Sonnenschein, es bleibt trocken und die Werte steigen bis auf 23 Grad. Auch morgen und am Mittwoch ist der Start vielerorts wieder sehr neblig. Später erwartet uns erneut reichlich Sonnenschein. Es bleibt trocken und herbstlich mild bei Werten bis 23 Grad. Am Donnerstag dann wechselhaft und windig mit einigen Schauern und es wird kühler.
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2: Einen schönen guten Morgen wünsche ich Ihnen jetzt mit Franz Bauer, der in Tanzlaune ist.

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0: Sie hören die MDR Schlagerwelt und wir schauen nach Berlin. Diskretion ist wichtig in Ihrem Job. Einmal im Jahr sprechen Sie aber ausführlich und öffentlich im Bundestag, nämlich die Spitzen der Nachrichtendienste. Die Spitzen, das sind Sinan Selin vom Inlandsgeheimdienst Verfassungsschutz, Martin Jäger vom im Ausland tätigen Bundesnachrichtendienst BND und Martina Rosenberg vom militärischen Abschirmdienst MID, dem Nachrichtendienst der Bundeswehr. Alle drei geben heute seltene Einblicke in ihre Sicht auf die Sicherheitslage. Fragen dazu an Dietrich Karl Meurer in unserem Hauptstadtstudio. Was können uns da die Geheimdienstchefs erzählen?
1: Konkrete Themen hat der Bundestag vorab nicht genannt. Einen guten Anhaltspunkt gibt aber die Anhörung im vergangenen Jahr. Da warnten die Dienste vor allem vor Russland und einer weiter angespannten Sicherheitslage. Es ging um Spionage, Sabotage und Angriffe im Internet. Auch Terrorismus und gewaltbereiter Extremismus spielten eine wichtige Rolle. Deshalb wird heute vor allem interessant sein, wie die Dienste die Lage inzwischen einschätzen. Hat sich zum Beispiel die Bedrohung durch Russland weiter verschärft? Welche neuen Gefahren sehen Sie und wie bewerten Sie die Entwicklung bei Spionage, Sabotage, Terrorismus und Extremismus?
0: Und welche Rolle spielen die Befugnisse der Dienste?
1: Das dürfte ein eigener Schwerpunkt werden. Schon im vergangenen Jahr forderten die Dienstchefs bessere rechtliche Bedingungen für ihre Arbeit. Beim militärischen Abschirmdienst wurden die Befugnisse schon erweitert, etwa bei Cyberangriffen. Für den Verfassungsschutz und auch den BND berät der Bundestag derzeit über neue Kompetenzen. Der Vorsitzende des Parlamentarischen Kontrollgremiums, Marc Hinrichmann von der CDU, erwartet, dass dies auch Thema der heutigen Anhörung wird. Er fordert mehr Rechte für die Dienste, so will er klarer regeln, was sie in einer verschärften Sicherheitslage dürfen. Dabei geht es um eine grundsätzliche Frage, nämlich sollen Nachrichtendienste weiter vor allem Informationen beschaffen oder in bestimmten Fällen auch selbst handeln dürfen? Interessant wird deshalb, was genau die Chefs der Dienste für nötig halten.
0: Wenn Sie diese Anhörung mitverfolgen möchten, der Bundestag überträgt die Sitzung live im Internet über www.bundestag.de.

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1: Um 8 Uhr mit Rio Takeda. Die Bundesregierung plant derzeit keine speziellen Entlastungen für Heizölkunden, trotz der stark gestiegenen Preise. Das Bundeswirtschaftsministerium teilte dem MDR mit, entsprechende Hilfen seien Aufgaben der gesamten Bundesregierung. Derzeit lägen aber keine Erkenntnisse über zeitnah eventuelle Maßnahmen speziell bei Heizöl vor. Die Präsidentin des Sozialverbands VDK, Verena Bentele, kritisierte, dass sehr wenig über das Heizen diskutiert werde, sondern vor allem über die Spritpreise. Sachsen-Anhalts CDU-Fraktionschef Sven Schulze hat bekräftigt, dass die AfD bei der Ministerpräsidentenwahl nicht auf Stimmen der Christdemokraten setzen kann. Schulze sagte in der ARD, es werde keiner von der CDU in irgendeiner Form zur AfD wechseln. Dies hätten alle CDU-Abgeordneten mehrfach bestätigt, auch schriftlich. AfD-Co-Fraktionschef Ulrich Siegmund will sich im Dezember zum neuen Regierungschef wählen lassen. Seiner Partei fehlen im Parlament aber 3 Stimmen zur Mehrheit. Bundeskanzler Friedrich Merz will die anstehenden Sozialreformen noch in diesem Jahr auf den Weg bringen. In der ARD sagte Merz, im 4. Quartal müsse es gelingen, die notwendigen Entscheidungen für alle sozialen Sicherungssysteme zu treffen. Dies gelte vor allem für die Rentenreform. Er forderte seine Koalition zugleich auf, die Stabilität der Regierung zu sichern. Vielleicht unterschätzten viele Menschen, wie wichtig das in diesen turbulenten Zeiten sei. In Brasilien wird in einer Stichwahl über den künftigen Präsidenten entschieden. In der ersten Wahlrunde verfehlten beide Hauptkandidaten die absolute Mehrheit. Nach Auszählung fast aller Stimmen lag der rechte Senator Flavio Bolsonaro knapp vorn. Der Sohn des früheren Präsidenten Jair Bolsonaro kam demnach auf rund 47%. Amtsinhaber Luiz Inácio Lula da Silva erreichte knapp 45%. Die Stichwahl findet am 25. Oktober statt. Die deutsche Fußballnationalmannschaft bangt in der Nations League um den Einzug ins Viertelfinale. Das Team von Bundestrainer Jürgen Klopp kam in Thessaloniki nicht über 0:0 gegen Griechenland hinaus. Das Hinspiel vor einer Woche hatte Deutschland 0:1 verloren. Die DFB-Auswahl liegt in ihrer Gruppe auf Platz 3. Im November spielt sie noch gegen Serbien und die Niederlande. Das waren die Nachrichten.
2: Und hier ist das Wetter in der MDR Schlagerwelt. Heute bekommen wir viel Sonnenschein, es bleibt trocken und die Werte steigen bis auf 23 Grad. Auch morgen und am Mittwoch ist der Start vielerorts wieder sehr neblig. Später erwartet uns erneut reichlich Sonnenschein. Es bleibt trocken und herbstlich mild bei Werten bis 23 Grad. Am Donnerstag dann wechselhaft und windig mit einigen Schauern und es wird kühler.
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2: Einen schönen guten Morgen und einen guten Start in die neue Woche wünsche ich Ihnen jetzt mit Mary Rose.

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1: Nach Bernd Glöwer jetzt eine Interpretin, deren Stimme Ihnen bei uns seit Jahren, vor allem auch am Sonntagnachmittag, vertraut ist. Da heißt es bei uns ja Sonntag mit Herz und hinter Mikrofon sitzt Katharina Herz. Seit 28 Jahren begeistert sie auch als Schlagersängerin mit ihrem herrlichen Temperament und ansteckender Lebensfreude. Und mit ihrer neuen Single, Wo ist der Mann, nimmt Katharina Herz die Suche nach Mr. Perfect selbstironisch aufs Korn, denn Hand aufs Herz. Gibt's ihn überhaupt, den Mann, der Gedanken lesen kann, das Herz auf Händen trägt und möglichst auch noch tanzen kann?

0: Benny in der MDR Schlagerwelt und Josefine Bächler ist für uns im MDR Wetterstudio. Schönen guten Morgen, Josefine. Wie starten wir denn heute in die neue Woche?
1: Ja, es geht recht ruhig los. Also wir haben mit dem Hochdruckgebiet Dieter zu tun. Also es gibt zwar teilweise dichten Nebel, da sind viele Regionen aktuell davon betroffen und da ist teilweise der Nebel auch so zäh, dass man nur so 100 Meter oder manchmal gar nicht weit blicken kann. Das wird sich jetzt im Laufe des Vormittags immer weiter auflockern. Die Sonnenanteile nehmen zu und am Nachmittag sind eigentlich dann die meisten Gebiete mit Sonne versehen. Das bedeutet, die Temperatur steigt auch. Aktuell noch Werte eher zwischen 5 und 10 Grad, aber in der Spitze schaffen wir dann 19 bis örtlich sogar 23 Grad.
0: Da zeigt sich ja schon mal der goldene Oktober. Bleibt so diese Woche?
1: Ja, zumindest bis Mittwoch haben wir das. Da gibt es anfangs Nebel, das ist natürlich auch typisch herbstlich. Der löst sich dann im Verlauf auf und an allen Tagen morgen, übermorgen wird es dann recht viel Sonne im Laufe des Tages geben. Auch Temperaturen so im Bereich zwischen 18 und 23 Grad, da ändert sich nichts. Aber ab Donnerstag, da ist das schon wieder vorbei. Da zieht dann das Tiefdruckgebiet auf, bringt Wind und auch Schauer.
0: Na dann genießen wir den ersten Teil der Woche, bevor der Oktober dann später seine herbstlich nasskühle Seite zeigen wird. Dankeschön, Josefine.

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1: Mit Stefan Heine. In Erfurt wird heute der Grundstein für eine der größten Thüringer Industrieinvestitionen der vergangenen Jahre gelegt. Am Vormittag ist offiziell Baustart für die neue Chipfabrik des Halbleiterherstellers X-Fab. Die Firma will damit ihre Produktion in der Landeshauptstadt erweitern. Mehr als 300 Millionen Euro werden dafür investiert. Zu den bisher 800 Jobs sollen 100 weitere hinzukommen. Hintergrund ist, dass Europa bei der Herstellung von Halbleitern unabhängiger werden will. Denn durch den wachsenden Einsatz von künstlicher Intelligenz steigt auch der Bedarf an Mikrochips immer weiter an. Ein Großteil davon wird noch immer in Asien produziert. Der parteilose Thomas Schubert bleibt Oberbürgermeister von Coswig im Landkreis Meißen. Wie die Stadt auf der Internetseite mitteilte, erhielt Schubert rund 99% der abgegebenen Stimmen. Allerdings lag die Wahlbeteiligung unter 20%. Zudem hatte Schubert keinen Gegenkandidaten. Für den 54-Jährigen ist es die zweite Amtszeit als Coswiger Oberbürgermeister. Die Elbfähre Coswig in Sachsen-Anhalt stellt bis März kommenden Jahres ihren Betrieb ein. Der tonnenschwere Stahlkoloss soll in dieser Zeit in der Roßlauer Werft für etwa 270.000 Euro general überholt werden. Weil die Elbe aber aktuell zu wenig Wasser führt, kann die Fähre noch nicht in die Werft geschleppt werden. Deshalb wird sie vor Ort zunächst abgerüstet, wie es im Fachjargon heißt. Das heißt, neben Kasse, Funkgerät und technischen Hilfsmitteln wird auch die komplette Gierseilanlage zurückgebaut.
2: Zum Wetter in der MDR Schlagerwelt. Heute bekommen wir viel Sonnenschein, es bleibt trocken und die Werte steigen bis auf 23 Grad. Auch morgen und am Mittwoch ist der Start vielerorts wieder sehr neblig. Später erwartet uns erneut reichlich Sonnenschein. Es bleibt trocken und herbstlich mild bei Werten bis 23 Grad. Am Donnerstag dann wechselhaft und windig mit einigen Schauern und es wird kühler.
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2: Heute bekommt eine weltberühmte Schlagersängerin den Bundesverdienstorden überreicht. Wir kennen sie seit Jahrzehnten.

0: Mit verbundenen Augen, Bata Ilic war das. Sie hören die MDR Schlagerwelt und heute verleiht der Bundespräsident in Berlin die Bundesverdienstorden, die höchste Auszeichnung der Republik. Und da wird auch eine Frau geehrt, die uns seit Jahrzehnten als wunderbar charmante Schlagersängerin bekannt ist. Ihr Markenzeichen neben der glockenhellen Stimme, ihre große schwarz umrahmte Brille. Genau, ich spreche von Nana Mouskouri. Sie hat mit ihren Liedern nicht nur Welterfolge gefeiert, sondern sich für die Versöhnung zwischen ihrer Heimat Griechenland und Deutschland eingesetzt. Dabei hätte auch alles ganz anders kommen können, wie ARD-Reporter Jasper Riemann erzählt.
1: Anfang der 60er Jahre hat sich Nana Mouskouri am Potsdamer Platz in Berlin ein Hotelzimmer genommen. In der Nähe war ein Studio. Was sie dort aufnahm, verschaffte ihr den internationalen Durchbruch. Weiße Rosen aus Athen. Nana Mouskouris erster großer Hit. Die Karriere der griechischen Sängerin begann ausgerechnet in dem Land, das ihre Heimat nur wenige Jahre zuvor ins Unglück gestürzt hatte. So hat sie es später rückblickend formuliert und hinzugefügt, die Welle der Sympathie aus Deutschland habe ihr Bild verändert. Sie habe die Meinung verworfen, dass die Deutschen ihre Feinde wären.
2: Ich bin geworden Stimme der Sehnsucht. Die Deutsche hat mir diese Navi gegeben. Das war ein Traum schon für mich.
1: Nana Mouskouri wird 1934 auf Kreta geboren, wächst dann in Athen auf. Als Kind erlebt sie die Besatzung Griechenlands durch die deutsche Wehrmacht während des Zweiten Weltkriegs. In einem Zeitungsinterview sagt sie später, ich bin ein Kind des Kriegs und der Besatzung. Daraus entwickelt sich ein Mut. Es hat mich etwas Wichtiges gelehrt. Heute existierst du, morgen vielleicht nicht mehr. Die Familie hat nicht viel Geld, wie sie in ihrer Autobiografie schreibt. Die Musik gibt ihr damals Halt, die Möglichkeit, sich auszudrücken.
2: Schreien, kann ich sagen, mit meinem Gesang, das war nicht Schreien, aber das war eine Stimme, das brauchte wirklich, sie suchte eine Hilfe zu finden.
1: Mit Klassik fing alles an. Am Konservatorium in Athen studiert sie Gesang. Doch in den Athener Nachtclubs entdeckt sie Nat King Cole, Ella Fitzgerald, Billie Holiday, Frank Sinatra, den amerikanischen Jazz. Ende der 50er Jahre wird sie in Griechenland bekannt. Anfang der 60er dann der Riesenerfolg in Deutschland als Schlagerstar. Kurz zuvor war auf der Berlinale der Dokumentarfilm Traumland der Sehnsucht über die griechischen Inseln gelaufen. Mouskouri singt darin dieses griechische Volkslied. Daraus wurden dann die weißen Rosen. Kurze Zeit später startet sie auch in den USA durch, dort mit Jazz. Als 1967 das Militär in Griechenland mit einem Putsch die Macht übernimmt, geht sie ins Exil nach Paris. Im Laufe ihrer Musikkarriere wird die schwarze Hornbrille zu ihrem Markenzeichen. Insgesamt veröffentlicht sie mehr als 1600 Songs und 134 Alben in 21 Sprachen. Eine davon Deutsch. Die Sprache hatte sie im Kino in ihrer Heimat kennengelernt, wo deutsche Filme liefen. Ihre Mutter sei ein Fan von Zara Leander gewesen.

0: Nicht nur in ihren Liedern will sie Grenzen überwinden, auch politisch. In einem Interview zu ihrem 90. Geburtstag sagte Muscuri, der Fall der Berliner Mauer sei eine der schönsten Erfahrungen ihres Lebens gewesen. In den 90ern war sie für 5 Jahre Mitglied im Europaparlament. Sie hoffte, so hat sie es formuliert, Brücken der Freundschaft zwischen den Ländern zu bauen. Die Musik von Nana Muscuri hat Bundespräsident Frank-Walter Steinmeier fast sein ganzes Leben lang begleitet, wie er einmal betont hat. Jetzt verleiht Steinmeier ihr den Bundesverdienstorden.
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1: Um 9 Uhr mit Ryo Takeda. Die Stimmung in der deutschen Autoindustrie hat sich weiter deutlich verschlechtert. Wie das Münchner IFO-Institut mitteilte, fiel das Barometer für das Geschäftsklima im September von minus 22 auf minus 35 Punkte. Export- und Beschäftigungserwartungen seien weiter zurückgegangen. Außerdem hätten die Unternehmen ihren Auftragsbestand erneut schlechter bewertet als im Vormonat. Auch die Ertragslage habe sich stark eingetrübt. Die Bundesregierung plant derzeit keine speziellen Entlastungen für Heizölkunden trotz der stark gestiegenen Preise. Das Bundeswirtschaftsministerium teilte dem MDR mit, entsprechende Hilfen seien Aufgaben der gesamten Bundesregierung. Derzeit lägen aber keine Erkenntnisse über zeitnahe eventuelle Maßnahmen speziell bei Heizöl vor. Die Präsidentin des Sozialverbands VdK Verena Bentele kritisierte, dass sehr wenig übers Heizen diskutiert werde, sondern vor allem über die Spritpreise. Der Virologe Alexander Kekulé hat vor Panik wegen eines möglichen Lungenpestausbruchs in Sibirien gewarnt. Kekulé sagte dem MDR, der Ausbruch sei für uns völlig ungefährlich. Infizierte erkrankten sehr schnell, sodass man gleich sehe, was los sei und mit Antibiotika behandeln könne. Die Quarantänemaßnahmen in Sibirien sind seiner Ansicht nach daher übertrieben. Am Wochenende hatte sich in Sibirien eine Frau möglicherweise mit Lungenpest angesteckt und war gestorben. Der Erreger ist aber noch nicht bestätigt worden. Bei den Wahlen in Bosnien-Herzegowina haben sich die nationalistischen Parteien weitgehend behauptet. Das geht aus Daten der Wahlkommission hervor. Nach Auszählung von 95% der Stimmen erklärte der abgesetzte Serbenführer Milorad Dodik, seine Partei habe in der serbischen Teilrepublik gewonnen und auch den Sitz im dreiköpfigen Präsidium des Zentralstaats geholt. Dodik selbst durfte nicht mehr kandidieren. Der Wahlausgang dürfte die Bemühungen des Landes um einen EU-Beitritt weiter erschweren. Die deutsche Fußballnationalmannschaft bangt in der Nations League um den Einzug ins Viertelfinale. Das Team kam in Thessaloniki nicht über 0:0 gegen Griechenland hinaus. Das Hinspiel vor einer Woche hatte Deutschland 0:1 verloren. Bundestrainer Jürgen Klopp äußerte sich dennoch hoffnungsvoll zur DFB-Auswahl. Harte Arbeit, viele Informationen, das Talent laufe den Jungs aus den Ohren heraus. Das waren die Nachrichten.
2: Und hier der Blick aufs Wetter in der MDR Schlagerwelt. Heute bekommen wir viel Sonnenschein, es bleibt trocken und die Werte steigen bis auf 23 Grad. Auch morgen und am Mittwoch ist der Start vielerorts wieder sehr neblig. Später erwartet uns erneut reichlich Sonnenschein. Es bleibt trocken und herbstlich mild bei Werten bis 23 Grad. Am Donnerstag dann wechselhaft und windig mit einigen Schauern und es wird kühler.
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2: Und rein geht's in den Montagvormittag mit Nicole, nass bis auf die Haut.

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2: Reinhard May mit einem Hoch auf das Handwerk im Wandel der Zeit. Im Wandel sind auch immer wieder die Platzierungen in unserer ARD-Schlager-Hitparade. Aber es gibt auch ganz selten mal Lieder, die halten sich unglaublich lange. Und das auch noch auf dem ersten Platz. So wie Graziano und Sunrise. Sie sind mit den meisten Stimmen von Ihnen auch in dieser Woche mit Una Notte Italiana unsere Nummer 1. Herzlichen Glückwunsch. Es gibt allerdings einen kleinen Wermutstropfen. Nach 7 Wochen ARD-Schlager-Hitparade dürfen Sie diesen Titel nicht mehr wählen. Es gibt also Platz für einen neuen Nummer-1-Hit. Vielleicht wird's ja Alles, was du suchst von Ramon Rosselli. Er ist aktuell auf Platz Nummer 2. Auf dem 3. Platz ist Unheilig gelandet mit Meilenweit. Alle weiteren Platzierungen der Top 15 sowie unsere Neuvorstellungen finden Sie im Internet unter ardschlagerhitparade.de und da können Sie auch gleich mit abstimmen. Für die nächste Ausgabe am Freitagabend ab 18 Uhr hier bei uns.
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1: Heute mit Ramon Seliger aus Weimar.
2: Er war ein großer Sozialreformer des 19. Jahrhunderts. Kaum jemand kennt seinen Namen. Theodor Fliedner. Geboren im Jahr 1800 in Südhessen, wird Fliedner evangelischer Pfarrer. Er feiert Gottesdienste, er unterrichtet Kinder im Glauben. Aber Fliedner geht noch weiter. Er geht mit offenen Augen durch die Welt. Er sieht auf die Not der Armen und Kranken. Besonders kümmert er sich um straffällig gewordene Menschen. Er gründet die Gefängnisseelsorge. Vor allem aber kümmert er sich um die Krankenpflegeausbildung. In Kaiserswerth in Düsseldorf gründet er die Bildungsanstalt für evangelische Pflegerinnen. Das ist im besten Sinne nachhaltig, für beide Seiten. Die Kranken finden Heilung und viele junge Frauen erlernen einen Beruf, von dem sie leben können. Bis dahin sind Kranke von Wärtern vor allem nur beaufsichtigt worden. Nun kehren professionelle Pflege und Zuwendung ein. So gründet er in Kaiserswerth die erste Diakonissenanstalt und verändert damit die Welt. Theodor Fliedner hat einen Anfang gemacht. Er hat sich von der Not der Menschen anrühren lassen. Er hat sie gesehen, in ihrer körperlichen und geistlichen Not. Aber er ist dabei nicht stehen geblieben, sondern er hat angepackt. Fliedner hat Menschen inspiriert und ausgebildet, sich selbst und ihr Leben in die Hand zu nehmen. Damit hat er die Welt verändert und er inspiriert mich heute zu fragen, wo kann ich anpacken und einen Beitrag leisten, dass die Welt heute Abend ein kleines Stück besser ist.
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1: Mit Susanne Prager. In Jena wird am Nachmittag ein neues Forschungszentrum für Mikroorganismen eröffnet. Im sogenannten Microverse Center wollen Wissenschaftlerinnen und Wissenschaftler künftig erforschen, wie Gemeinschaften von Mikroorganismen funktionieren. Das könnte helfen, nicht nur Krankheiten besser zu verstehen, sondern auch Ökosysteme und Umweltprozesse. Im neuen Zentrum sollen deshalb Mikrobiologen, Chemiker und Informatiker eng zusammenarbeiten. Kulturschaffende aus ganz Sachsen wollen am Vormittag in Dresden gegen Kürzungen im Kulturetat des Freistaates protestieren. Sie folgen einem Aufruf des Landesverbands des Deutschen Bühnenvereins. Er will auf die angespannte finanzielle Situation vieler Theater und Orchester in Sachsen aufmerksam machen. Anlass sind die laufenden Haushaltsberatungen des Freistaats, bei denen über massive Einschnitte diskutiert wird. Der Bühnenverein fordert, die Kulturförderung mindestens auf aktuellem Niveau beizubehalten und dabei gestiegene Kosten für Personal, Energie und Dienstleistungen zu berücksichtigen. An der Demo beteiligen sich unter anderem Mitglieder der Theater Chemnitz, Plauen-Zwickau und Annaberg-Buchholz sowie der Vogtland-Philharmonie. In Breitungen in der Gemeinde Südharz brennen seit einem Abend rund 1200 Strohballen. Wie die Leitstelle mitteilte, sind die Feuerwehren aus den umliegenden Orten die ganze Nacht im Einsatz gewesen und werden es voraussichtlich auch noch eine Weile sein. Erst danach könnten dann die Brandermittler ihre Arbeit aufnehmen. Eine Gefahr für Mensch und Tier hat den Angaben nach trotz starker Rauchentwicklung zu keiner Zeit bestanden. Soweit die Meldung, jetzt neu, die MDR Schlagerwelt in der ARD Sounds App.
2: Und hier ist das Wetter in der MDR Schlagerwelt. Heute bekommen wir viel Sonnenschein, es bleibt trocken und die Werte steigen bis auf 23 Grad. Auch morgen und am Mittwoch ist der Start vielerorts wieder sehr neblig. Später erwartet uns erneut reichlich Sonnenschein. Es bleibt trocken und herbstlich mild bei Werten bis 23 Grad. Am Donnerstag dann wechselhaft und windig mit einigen Schauern und es wird kühler.
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2: Und jetzt können Sie ein bisschen träumen mit Musik von Roy Black. Endlich wieder Rosenzeit.

0: Mit der MDR Schlagerwelt durch den Montagvormittag und wir schauen nach Leipzig. Da ist Lichtverschmutzung, so wie in vielen anderen Städten, ein großes Thema. Taghell erleuchtete Fahrbahnen, die den Anwohnern den Schlaf rauben und die Tierwelt stören. In Leipzig ist das seit heute Nacht ein bisschen dunkler. Die Stadt hat die Laternen an 2 Ausfallstraßen ausgeknipst. Zunächst mal für ein Jahr. Was bringt das und machen andere Kommunen das auch? MDR-Reporterin Raya Kraus hat nachgefragt.
1: Rund 270 Straßenlaternen bleiben in Leipzig jetzt aus. Sie säumen 2 Straßen, auf denen nur Autos unterwegs sind. Rad- und Fußwege gibt es hier nicht. Die Stadt Leipzig will damit die Lichtverschmutzung reduzieren, erklärt Sebastian Lindhorst. Er leitet die Abteilung Verkehrsmanagement und Beleuchtung.
2: Bei Straßen wie der Wundstraße durch ein ökologisch sensibles Gebiet käme man heute sicher nicht mehr auf die Idee, eine Beleuchtungsanlage aufzubauen.
1: Er freut sich deshalb, dass Leipzig an den beiden Straßen jetzt dunkler wird. Nebenbei wird die Stadt so voraussichtlich 23.500 Euro Strom- und Wartungskosten pro Jahr einsparen können. Sabine Frank ist Nachtschutzbeauftragte im Landkreis Fulda. Sie berät Kommunen zum Thema Nachtabschaltungen und sagt, Deutschland ist in den vergangenen 30 Jahren immer heller geworden, mit fatalen Folgen für Menschen und Tiere.
3: Wenn es in Leipzig bewölkt ist, ist der Nachthimmel heller als der Vollmond und das dauerhaft. Das heißt, der Schlaf wird beeinflusst, der Hormonhaushalt, damit die Immunantwort. Es verändern sich Räuber-Beute-Beziehungen, Fortpflanzung, Lebensräume gehen verloren, Stress, Erschöpfung, all das ist die Folge.
1: Sagt Sabine Frank. Dabei waren Nachtabschaltungen lange üblich, bis auf LED umgerüstet wurde. Denn so gab es für viele Kommunen eine Stromersparnis mit mehr Licht. Erst mit den Energiekrisen der vergangenen Jahre seien Nachtabschaltungen wieder relevant geworden. Auch in Sachsen haben sich zwischen 2022 und 2023 viele Kommunen fürs ganze oder teilweise Abschalten der nächtlichen Straßenbeleuchtung entschieden. Delitzsch, Taucher, Eilenburg oder Colditz etwa. Henrik Liers ist der Geschäftsführer der Verkehrsunfallforschung an der TU Dresden. Licht könne bei Verkehrsunfällen eine Rolle spielen. Einerseits können Spiegelungen und Blendungen einen negativen Einfluss haben. Andererseits
4: können wir aber sagen, dass insbesondere für Fußgänger und das Überschreiten der Fahrbahn natürlich die Sichtbarkeit ein Riesenthema spielt. Das heißt, Fußgängerüberwege, die sollten unbedingt natürlich künstlich auch beleuchtet sein. Ausfallstraßen, auf denen sowieso kein Fußgänger oder Radverkehr herrscht, die brauchen keine eigene Beleuchtung.
1: Denn die Lichtsysteme der Autos sind in den vergangenen Jahren stärker und besser geworden. Abschalten wäre also an vielen Straßen denkbar. Die Nachtschutzbeauftragte Sabine Frank aus dem Landkreis Fulda sagt, wir könnten uns auch einfach wieder an weniger Licht gewöhnen.
3: Also Halbmond reicht schon, um alles zu sehen. Bei Vollmond sieht man Farben. Das heißt, wir könnten ganz deutlich mit der Beleuchtung runter und es wird noch nicht mal einer merken.

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1: Um 10 Uhr mit Rio Takeda. In Spanien hat Ministerpräsident Pedro Sanchez für Ende November Neuwahlen angekündigt. Der sozialistische Politiker reagiert damit auf eine Niederlage im Parlament. Dort waren am Freitag zwei Vorhaben seiner Minderheitsregierung zur Bekämpfung der Wohnungskrise gescheitert. Diese hatte zuletzt zu großen Protesten in Spanien geführt. Die vorgezogene Parlamentswahl soll am 29.11. stattfinden. Die Stimmung in der deutschen Autoindustrie hat sich weiter deutlich verschlechtert. Wie das Münchner IFO-Institut mitteilte, fiel das Barometer für das Geschäftsklima im September von minus 22 auf minus 35 Punkte. Export- und Beschäftigungserwartungen seien weiter zurückgegangen. Außerdem hätten die Unternehmen ihren Auftragsbestand erneut schlechter bewertet als im Vormonat. Auch die Ertragslage habe sich stark eingetrübt. In Dänemark haben Unbekannte das staatliche Melderegister gehackt. Wie das zuständige Ministerium für Digitales in Kopenhagen mitteilte, verschafften sich die Täter Zugriff auf Daten von 8,8 Millionen Menschen. Dazu zählten etwa Namen, Adressen und Sozialversicherungsnummern, sowohl von lebenden als auch von verstorbenen Bürgern. Der Hackerangriff sei über den legalen Zugang eines dänischen Unternehmens erfolgt. Mittlerweile sei dieser blockiert worden. Das Stellenangebot für Berufseinsteiger hat sich leicht verbessert. Das geht aus Daten des Jobportals Stepstone hervor. Demnach wurden im ersten Halbjahr bundesweit 14% mehr Einstiegsjobs ausgeschrieben als im Vorjahreszeitraum. Gleichzeitig bleibt der Berufseinstieg vor allem für Akademiker schwierig. Nach Angaben der Arbeitsagentur in Sachsen bevorzugen Unternehmen derzeit häufig Bewerber mit Berufserfahrung. Nur rund 10% der gemeldeten Stellen richteten sich an Akademiker. Der Virologe Alexander Kekulé hat vor Panik wegen eines möglichen Lungenpestausbruchs in Sibirien gewarnt. Kekulé sagte dem MDR, der Ausbruch sei für uns völlig ungefährlich. Infizierte erkrankten sehr schnell, sodass man gleich sehe, was los sei und mit Antibiotika behandeln könne. Die Quarantänemaßnahmen in Sibirien sind seiner Ansicht nach daher übertrieben. Am Wochenende hatte sich in Sibirien eine Frau möglicherweise mit Lungenpest angesteckt und war gestorben. Der Erreger ist aber noch nicht bestätigt worden. Das waren die Nachrichten.
2: Zum Wetter in der MDR Schlagerwelt. Heute bekommen wir viel Sonnenschein, es bleibt trocken und die Werte steigen bis auf 23 Grad. Auch morgen und am Mittwoch ist der Start vielerorts wieder sehr neblig. Später erwartet uns erneut reichlich Sonnenschein. Es bleibt trocken und herbstlich mild bei Werten bis 23 Grad. Am Donnerstag dann wechselhaft und windig mit einigen Schauern und es wird kühler.
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2: Und jetzt habe ich Howard Carpendale für Sie mit einem seiner ersten großen

0: Severine war das in der MDR Schlagerwelt und auch sie ist eine Vollblutfrau, Ute Freudenberg. Der vergangene Samstag war für sie ein ganz besonderer Ehrentag. Da ist ihr in der Weimarhalle der Weimarpreis 2026 verliehen worden. Die Stadt Weimar zeichnet sie damit für ihre Verdienste um das kulturelle Ansehen ihrer Geburtsstadt aus. Stadtratsvorsitzende Katrin Götz sagte dazu, Ute Freudenberg sei nicht nur eine großartige Sängerin, sie sei auch eine fabelhafte Botschafterin der Stadt Weimar. Oberbürgermeister Peter Kleine meinte, Ute Freudenberg habe Weimar nicht nur musikalisch geprägt, sondern ihre Verbindung zur Heimatstadt über Jahrzehnte bewahrt. Das Bläserensemble der Stadtkapelle Weimar spielte dann unter anderem eine Instrumentalversion von Jugendliebe und Ute Freudenberg trug sich in das Goldene Buch der Stadt ein. Zur Weimar Preisverleihung sagte Ute Freudenberg:
1: Ich freue mich riesig über den Preis, weil das eine Würdigung meiner Lebensleistung ist. Und ich habe ja ein Leben lang Reklame für meine schöne Heimatstadt gemacht. Und das passt irgendwie alles wunderbar zusammen. Und dort in der Weimarhalle hat 1976 mit Gruppe Elefant alles begonnen. Und schließt sich dann praktisch dort auf dieser Bühne, auf der neuen Bühne natürlich, dann der Kreis. Und das ist ein wunderbares Gefühl. Ich freue mich.
0: Und wir freuen uns mit ihr. Herzlichen Glückwunsch. Mehr darüber erfahren Sie übrigens auch auf unserer Internetseite ardschlagerwelt.de.

0: Aus dem Jahr 1978, Henry Valentino und Uschi, wenn du mich fragst. 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
1: Mit Susanne Prager. Ein gestern in Baden-Württemberg abgestürztes Kleinflugzeug stammt nach Angaben der Polizei aus Thüringen. Die Identität der beiden Toten sei aber weiter unklar, so ein Polizeisprecher. Das zweisitzige Ultraleichtflugzeug war demnach in Arnstadt gestartet. Beim Landeanflug auf einem Flugplatz im Landkreis Heilbronn startete der Pilot dann offenbar plötzlich wieder durch, streifte einen Zaun und kollidierte mit einem Baum. Danach stürzte das Flugzeug in einem Weinberg ab und brannte aus. In Leipzig werden heute die Tarifverhandlungen für die rund 400 Beschäftigten der Leipziger Messegesellschaft fortgesetzt. Die Gewerkschaft Verdi fordert für sie unter anderem 350 Euro mehr pro Monat und eine Arbeitszeitverkürzung auf 38 Wochenstunden bei vollem Lohnausgleich. Die Leipziger Messe hat das als überzogen zurückgewiesen. Sie kündigte aber an, ein eigenes verbessertes Angebot vorzulegen. Vergangene Woche hatten die Beschäftigten 2 Tage die Arbeit niedergelegt. Die Elbfähre Coswig stellt bis März kommenden Jahres ihren Betrieb ein. Der tonnenschwere Stahlkoloss soll in dieser Zeit in der Roßlauer Werft für etwa 270.000 Euro generalüberholt werden. Weil die Elbe aber aktuell zu wenig Wasser führt, kann die Fähre noch nicht in die Werft geschleppt werden. Deshalb wird sie vor Ort zunächst abgerüstet, wie es im Fachjargon heißt. Das heißt, neben Kasse, Funkgerät und technischen Hilfsmittel wird auch die komplette Gierseilanlage zurückgebaut. Soweit die Meldung, jetzt neu, die Schlagerwelt in der ARD Sounds App.
2: Und hier der Blick aufs Wetter in der MDR Schlagerwelt. Heute bekommen wir viel Sonnenschein, es bleibt trocken und die Werte steigen bis auf 23 Grad. Auch morgen und am Mittwoch ist der Start vielerorts wieder sehr neblig, später erwartet uns erneut reichlich Sonnenschein. Es bleibt trocken und herbstlich mild bei Werten bis 23 Grad. Am Donnerstag dann wechselhaft und windig mit einigen Schauern und es wird kühler.
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2: Ich freue mich, dass Sie dabei sind. Mit dabei sind jetzt auch Xanadu mit einem ihrer Hits.

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1: Heute feiert eine ESC-Legende ihren 76. Geburtstag, Paola. Sie war dreimal beim ESC dabei, 1969 mit Bonjour, Bonjour, 1990 mit Cinema. Und in diesem Frühjahr nahm Paola ebenfalls am ESC teil. Außer Konkurrenz war sie Stargast beim ESC-Vorentscheid für Deutschland. Mehr über Paola erzählt uns jetzt Ingo Römling.
2: Das Leben der Paola del Medico liest sich perfekt. In der Jugend lernt sie Flöte und Klavier, Gitarre bringt sie sich selber bei. Außerdem nimmt sie Gesangsunterricht und alles, was noch so wichtig ist für eine Künstlerkarriere. Steppen, Ballett, Schauspiel. Kein Wunder also, dass die geborene Schweizerin, die ganz nebenbei noch Italienisch, Englisch, Französisch und Spanisch spricht, schnell Karriere macht. Bereits mit 18 belegt sie beim Grand Prix in Madrid den zweiten Platz.
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2: Plötzlich war Paola del Medico, die sich inzwischen nur noch Paola nannte, ein gefragter Star. Und besonders die deutschen Schlagerfans mögen die Lieder der sympathischen Sängerin.
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0: Und wie im Kino läuft auch das weitere Leben der Paola. 1980 heiratet sie den Schweizer Moderator Kurt Felix und lernt von ihm die Kunst der Fernsehunterhaltung. Ab 1983 moderieren die beiden gemeinsam die Samstagsabendshow Verstehen Sie Spaß.
1: Grüß Gott und grüezi miteinander. Ein Willkommen für Sie alle.
2: Wir grüßen Sie in Stadt und Land und hier in dieser Halle.
1: Wir wollen heute Abend sehen, ob Sie wie wir auch Spaß verstehen.
0: Und wieder läuft alles perfekt. Hohe Einschaltquoten, keine Skandale. Die Sendereihe wird zum meistgesehenen Programm der ARD. Paola und Felix werden zum beliebtesten Moderatorenpaar Deutschlands gewählt. Sie erhielten sogar einen Bambi dafür. An ihrem 40. Geburtstag zog sich Paola aus dem Showbusiness zurück.
3: Und heute zu ihrem 76. Geburtstag wünschen wir ihr alles, alles Gute mit Vogel der Nacht aus dem Jahr 1978.

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1: Um 11 Uhr mit Rio Takeda. Der Bundesnachrichtendienst sieht die Gefahr, dass Deutschland in einen gewaltsamen Konflikt mit Russland gerät. Das sagte BND-Präsident Martin Jäger bei einer Anhörung vor dem Parlamentarischen Kontrollausschuss des Bundestages. Die Konfrontation mit Russland habe eine neue Qualität. Der Anschlagsversuch von Leipzig sei nur ein Beispiel dafür. Jäger erklärte, Russland führe einen Schattenkrieg. Deutschland müsse aus Sicht der Geheimdienste deutlich widerstandsfähiger werden. In Erfurt wird zur Stunde der Grundstein für die neue Chipfabrik des Halbleiterherstellers X-Fab gelegt. Das Projekt ist eine der größten Industrieinvestitionen der letzten 10 Jahre in Thüringen. Laut X-Fab sollen 300 bis 400 Millionen Euro fließen. Rund 127 Millionen davon kommen von Bund und Land. Die bestehende Fabrik von X-Fab in Erfurt ist nach Angaben des Unternehmens wegen der hohen Nachfrage weitgehend ausgelastet. In Spanien hat Ministerpräsident Pedro Sanchez für Ende November Neuwahlen angekündigt. Der sozialistische Politiker reagiert damit auf eine Niederlage im Parlament. Dort waren am Freitag 2 Vorhaben seiner Minderheitsregierung zur Bekämpfung der Wohnungskrise gescheitert. Diese hatte zuletzt zu großen Protesten in Spanien geführt. Die vorgezogene Parlamentswahl soll am 29. November stattfinden. Der Tod einer Labormitarbeiterin in Sibirien ist nach offiziellen russischen Angaben nicht auf einen Pesterreger zurückzuführen. Wie die zuständige Behörde mitteilte, starb die 28-Jährige an einer Lungenentzündung unbekannter Herkunft. In Proben der Patientin seien keine Mikroorganismen nachgewiesen worden, die mit ihrer Arbeit zusammenhingen. Berichte über einen möglichen Laborunfall wurden dementiert. Die Frau war am Freitag in einem Krankenhaus in Scheljevrov bei Irkutsk gestorben. 18 große deutsche Kinder- und Jugendbuchverlage wollen für mehr Transparenz im Umgang mit künstlicher Intelligenz sorgen. Dafür haben sie ein neues Label angekündigt, mit dem Titel »Von Menschen, geschrieben, gestaltet, geprüft«. Es soll zum Start der Frankfurter Buchmesse am Freitag offiziell vorgestellt werden. Ziel sei es, sichtbar zu machen, dass Texte, Illustrationen und Gestaltung von Menschen geschaffen und die Bücher in den Verlagen redaktionell geprüft wurden. Das waren die Nachrichten.
2: Und hier ist das Wetter in der MDR Schlagerwelt. Heute bekommen wir viel Sonnenschein, es bleibt trocken und die Werte steigen bis auf 23 Grad. Auch morgen und am Mittwoch ist der Start vielerorts wieder sehr neblig. Später erwartet uns erneut reichlich Sonnenschein. Es bleibt trocken und herbstlich mild bei Werten bis 23 Grad. Am Donnerstag dann wechselhaft und windig mit einigen Schauern und es wird kühler.
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2: Und weiter geht's durch den Montagvormittag mit Roland Kaiser und einem Spruch, der heute immer noch gilt. Es kann der Frömmste nicht in Frieden leben, wenn es dem Nachbarn nicht gefällt. Damit ein Hoch auf alle freundlichen Nachbarn, die es zum Glück ja meistens noch gibt.

Nach Wikinger jetzt zu Melanie Payer mit einem Hit, der erst in dieser Woche erscheint und schon in unseren Neuvorstellungen in der ARD-Schlager-Hitparade ist. Liebe versteht heißt die Single und ist wirklich brandheiß. Sie wird erst am Freitag veröffentlicht. Und da hat sie es vielleicht schon geschafft, unter die besten 15 Hits der Woche zu kommen. Also wenn Ihnen das Lied gefällt, abstimmen können Sie noch bis Mittwochmittag 12 Uhr. Und ob Melanie Payer es schafft, hören wir rein am Freitagabend ab 18 Uhr. Und um dieses Lied geht's. Liebe versteht.

Adamo in der NDR Schlagerwelt und gleich um 11:30 haben wir wieder das Wichtigste aus Sachsen, Sachsen-Anhalt und Thüringen für Sie. Vorher haben wir noch Zeit für Danny Christian und Angelika Milster. Sie sagt ja. Und was sagen Sie?

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1: Mit Susanne Prager. Belohnungen für Hinweise zur Aufklärung von Straftaten spielen in Thüringen kaum eine Rolle. So haben die Staatsanwaltschaften nur dreimal Geld für entscheidende Hinweise ausgelobt. Dabei ging es um Prämien von 5.000 bis 10.000 Euro für Hinweise zu einem Mordfall in Gera und zu schwerer Brandstiftung in Erfurt. Ausgezahlt wurde jedoch kein einziges Mal, weil keine relevanten Hinweise eingingen. In den Kosficher Stadtteilen sollen Kinder auch künftig kurze Wege zu Kita und Schule haben, das sagte der wiedergewählte OB Thomas Schubert, MDR Sachsen. Außerdem wolle er die Stadt schuldenfrei halten. Schubert war gestern mit 99,2% der abgegebenen Stimmen gewählt worden. Die Wahlbeteiligung lag nach letzter Zählung bei 32%. Schubert tritt nun seine zweite Amtszeit in Kosfich an. An der Bahnstrecke Berlin-Hannover über Stendal wird es vorerst keine Verbesserungen bei den Ersatzfahrten geben. Dies teilt der Stendaler Oberbürgermeister Bastian Sieler mit, nachdem er noch am Freitag mit Verantwortlichen der Deutschen Bahn zusammengesessen hatte. Die vielbefahrene ICE-Strecke wird für insgesamt 14 Monate wegen Sanierungsarbeiten gesperrt. Pendler haben die Möglichkeit, über Magdeburg oder Wittenberge zu fahren. Zudem gibt es Ersatzbusse Richtung Genthin. Die Fahrt verlängert sich in die Hauptstadt damit um mindestens 80 Minuten. Unterdessen berichtet Infrastrukturministerin Hüskens darüber, dass es laut Bahn ab Mitte Dezember zumindest zwischen Wolfsburg und Miester wieder Züge gibt. Soweit die Meldungen, jetzt neu. 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
2: Und hier ist das Wetter in der MDR Schlagerwelt. Heute bekommen wir viel Sonnenschein, es bleibt trocken und die Werte steigen bis auf 23 Grad. Auch morgen und am Mittwoch ist der Start vielerorts wieder sehr neblig. Später erwartet uns erneut reichlich Sonnenschein. Es bleibt trocken und herbstlich mild bei Werten bis 23 Grad. Am Donnerstag dann wechselhaft und windig mit einigen Schauern und es wird kühler.
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2: Und jetzt habe ich Musik von einer Österreicherin für Sie, Petra Frey, die feststellt, keiner kennt mich so wie du.

0: Eines der schönsten Vater-Sohn-Duelle aller Zeiten hier in der MDR-Schlagerwelt. Und wir wollen, dass Sie gesund durch die Grippezeit kommen, denn es geht wieder los mit den Erkältungen. Und wie die Grippeinfektionswellen genau verlaufen, das ist ja jedes Jahr so ein bisschen anders. Aber trotzdem müssen sich ja Apotheken und Hausarztpraxen auf die Saison vorbereiten. Und wie sie das machen, das hat ARD-Reporterin Paula Klöver recherchiert.
1: Verlässliche Prognosen für die kommende Grippesaison sind grundsätzlich nicht möglich, so das Robert Koch-Institut. Laut seinem letzten Bericht sind die Zahlen der Corona- und Grippeinfektion derzeit noch auf einem geringen Niveau. Es zeigen sich aber bereits erste Signale für einen Anstieg. Trotz dieser Ungewissheit über das, was kommt, müssen die Hausarztpraxen frühzeitig planen. Wie das funktioniert, erklärt Andrea Morave, Hausärztin aus Weißhand-Gölzau und stellvertretende Vorsitzende des Hausärzteverbandes Sachsen-Anhalt.
2: Die Krux da dran ist so ein bisschen, dass es halt so eine Unvorhersehbarkeit gibt bei der Wellenstärke, und das ist tatsächlich das zentrale Planungsproblem, so dass wir uns immer danach richten, was ist in den Vorjahren gewesen, und danach planen wir natürlich unseren Personaleinsatz oder auch die Sprechstundenkapazität, die Impfstoffbestellung, und das ist so ein bisschen, ja, abschätzen ins Blaue.
1: Beispielsweise weiten die Praxen ihre Akutsprechstunden aus und passen das Terminsystem an. Die Impfstoffe müssen sie bereits zu Beginn des Jahres vorbestellen. Das läuft über die Apotheken. Wie sich der Impfstoff zusammensetzt, ist jede Saison neu. Die Grundlage dafür bildet der Bericht der Weltgesundheitsorganisation, der sich die Virusvarianten weltweit anschaut. Matthias Arnold, Vorsitzender des Landesapothekerverbands Sachsen-Anhalt.
3: Man beobachtet, wie die Erreger sich ausbreiten, man beobachtet, was passiert im Tierreich, man beobachtet, was taucht so auf in den Ländern, die jetzt vor uns Winter haben, also die Südhalbkugel, der

0: den Kontakt gerne jetzt schon aufnehmen, weil jede Praxis auch ein bisschen unterschiedlich plant. Und dann ist der optimale Zeitraum nach STIKO-Empfehlung von Anfang Oktober bis Mitte Dezember, so in der Dreh.
1: Gegen Grippe und Corona impfen lassen kann man sich seit ein paar Jahren auch in der Apotheke. Apotheker Matthias Arnold hofft, dass die Apotheken vor allem die Impfbereitschaft von Nicht-Risikogruppen erhöhen.
2: Wir wollen den Ärzten die Arbeit nicht wegnehmen. Hier geht es eigentlich mehr um Patienten, die nicht regelmäßig Arztkontakt haben, sondern jene Patienten, die sich gesund fühlen, aber trotzdem Kontakte zu Kranken haben können, die trotzdem die öffentlichen Verkehrsmittel benutzen, die sich trotzdem anstecken können. Die wollen wir ganz wohnortnah und ganz nah am Patienten und recht unkompliziert erreichen und ihnen eine solche Impfung anbieten.
1: Und auf alle, die sich dennoch einen Infekt einfangen, sind die Praxen und Apotheken so gut es geht vorbereitet.

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1: Um 12 Uhr mit Kerstin Hoffmann. Der Nobelpreis für Medizin geht in diesem Jahr an zwei Forscher aus Deutschland und einen US-Wissenschaftler. Das gab das Karolinska-Institut in Stockholm bekannt. Demnach werden Peter Hegemann von der Humboldt-Uni in Berlin, Georg Nagel von der Uni Würzburg und Carl Deisseroth von der Stanford University ausgezeichnet. Grund sind ihre Entdeckungen in der Optogenetik. Es handelt sich dabei um eine Technologie, mit der sich Zellen mithilfe von Licht präzise an- oder abschalten lassen. Der Bundesnachrichtendienst sieht die Gefahr, dass Deutschland in einen gewaltsamen Konflikt mit Russland gerät. Das sagte BND-Präsident Martin Jäger bei einer Anhörung vor dem Parlamentarischen Kontrollausschuss des Bundestages. Die Konfrontation mit Russland habe eine neue Qualität. Der Anschlagsversuch von Leipzig sei nur ein Beispiel dafür. Jäger erklärte, Russland führe einen Schattenkrieg. Deutschland müsse aus Sicht der Geheimdienste deutlich widerstandsfähiger werden. In Erfurt ist der Grundstein für die neue Chipfabrik des Halbleiterherstellers X-Fab gelegt worden. Das Projekt ist eine der größten Industrieinvestitionen der letzten Jahre in Thüringen. Laut X-Fab sollen 300 bis 400 Millionen Euro fließen, rund 127 Millionen davon kommen von Bund und Land. Die bestehende Fabrik von X-Fab in Erfurt ist nach Firmenangaben wegen der hohen Nachfrage weitgehend ausgelastet. Die Grünen in Sachsen-Anhalt müssen sich eine neue Landesvorsitzende suchen. Die bisherige Co-Chefin Susanne Cibora-Seidlitz hat angekündigt, den Posten aufzugeben und sich künftig auf die Arbeit als Fraktionschefin im Landtag zu konzentrieren. Sie selbst sagte, die beiden Positionen schlössen sich nicht nur formal aus, sondern das sei auch ihr Selbstverständnis gewesen. Cibora-Seidlitz führt die Landesgrünen seit Mai 2025 gemeinsam mit Dennis Hellmich. Der nächste Parteitag ist für Ende November geplant. In Dänemark haben Unbekannte das staatliche Melderegister gehackt. Wie das zuständige Ministerium für Digitales in Kopenhagen mitteilte, verschafften sich die Täter Zugriff auf Daten von 8,8 Millionen Menschen. Dazu zählten etwa Namen, Adressen und Sozialversicherungsnummern sowohl von lebenden als auch von verstorbenen Bürgern. Der Hackerangriff sei über den legalen Zugang eines dänischen Unternehmens erfolgt. Mittlerweile sei dieser blockiert worden. Das waren die Nachrichten.
2: Und hier der Blick aufs Wetter in der MDR Schlagerwelt. Heute bekommen wir viel Sonnenschein, es bleibt trocken und die Werte steigen bis auf 23 Grad. Auch morgen und am Mittwoch ist der Start vielerorts wieder sehr neblig. Später erwartet uns erneut reichlich Sonnenschein. Es bleibt trocken und herbstlich mild bei Werten bis 23 Grad. Am Donnerstag dann wechselhaft und windig mit einigen Schauern und es wird kühler.
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2: Und rein geht's in die Mittagszeit. Ich freue mich, dass Sie dabei sind. Mit dabei ist jetzt auch André Stade und mehr, noch mehr.

Leonard und Doreen in der MDR-Schlagerwelt. Und da habe ich jetzt den neuen Hit von Cimino Rossi für Sie. Das kommt mir spanisch vor. Inzwischen ist Cimino Rossi ja längst an der Spitze der Schlagerwelt angekommen. Aber in seinen Anfangszeiten, das war so Mitte der 80er, als er aus seinem Heimatland Argentinien nach Spanien ausgewandert ist und anschließend ging es ja dann nach Österreich und von dort dann aus auch gleich direkt zu Florian Silbereisen auf die große Fernsehbühne. Ja, und seitdem gehört Cimino zu unseren absoluten Schlagerlieblingen. Was Sie vielleicht noch nicht über den Sänger wussten, ist, dass er in seiner südamerikanischen Heimat als Rettungsschwimmer ausgebildet worden ist und mit seiner Frau Gabi lange Zeit in einer Einzimmerwohnung gelebt hat. Die beiden teilten sich damals ein Einzelbett und Cimino musste einen Hocker nutzen, weil das Bett so kurz war. Diese Zeiten sind inzwischen vorbei und wahrscheinlich haben sich auch die Räumlichkeiten im Hause Rossi deutlich vergrößert. Nicht zuletzt wegen Hits wie diesen. Das kommt mir spanisch vor.

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1: Mit Susanne Prager. In Erfurt wird der Grundstein für eine der größten Thüringer Industrieinvestitionen der vergangenen Jahre gelegt. Heute ist offiziell Baustart für die neue Chipfabrik des Halbleiterherstellers X-Fab. Die Firma will damit ihre Produktion in der Landeshauptstadt erweitern. Mehr als 300 Millionen Euro werden dafür investiert. Zu den bisher 800 Jobs sollen 100 weitere dazukommen. Durch den wachsenden Einsatz von künstlicher Intelligenz steigt auch der Bedarf an Mikrochips immer weiter an. Die Bürgerinitiative Gegenwind-Waldgebiet veranstaltet heute einen Infoabend im Kino von Auerbach im Vogtland. Wie der Verein auf seiner Website mitteilt, wird der Film »Wenn der Wind sich dreht« gezeigt. Darin geht es um mögliche Gefahren für Mensch und Natur durch den Bau von Windrädern. Im Anschluss ist eine offene Podiumsdiskussion geplant. Beginn 19 Uhr, der Eintritt ist frei. Mit wachsenden Studierendenzahlen und einem Rekordanteil internationaler Studenten startet die Uni Magdeburg ins neue Wintersemester. Heute werden 3000 neue Studenten immatrikuliert, also aufgenommen. Wie die Hochschule mitteilte, sind insgesamt mehr als 13.000 Studierende eingeschrieben. Fast die Hälfte davon kommt aus dem Ausland. Zuwächse gibt es vor allem in der Informatik, den Ingenieur- und Wirtschaftswissenschaften. Anlässlich der feierlichen Immatrikulation fordert Unirektor Jens Strackeljahn verlässliche Zusagen der Landesregierung für die Finanzierung und die Freiheit der Wissenschaft. Soweit die Meldungen, jetzt neu. 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
2: Und hier ist das Wetter in der MDR Schlagerwelt. Heute bekommen wir viel Sonnenschein, es bleibt trocken und die Werte steigen bis auf 23 Grad. Auch morgen und am Mittwoch ist der Start vielerorts wieder sehr neblig. Später erwartet uns erneut reichlich Sonnenschein. Es bleibt trocken und herbstlich mild bei Werten bis 23 Grad. Am Donnerstag dann wechselhaft und windig mit einigen Schauern und es wird kühler.
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2: Und weiter geht's durch die Mittagszeit mit Xandra Haag, die uns zu ihrem Besuch bei Madame Tarot mitnimmt.

Eine Nacht, Ramon Rosselli war das in der MDR Schlagerwelt. Mit diesem Lied, geschrieben von Dieter Bohlen, hat er vor 6 Jahren die 17. Staffel der Castingshow Deutschland sucht den Superstar gewonnen. Na und jetzt macht er von sich reden, weil er ja gerne eine eigene Fernsehshow hätte. Mal sehen, was aus diesen Wunschträumen werden wird. Die richtige Ausstrahlung dafür hätte er ja. Und als Zirkuskind liegt ihm die Bühne ja auch tief in den Genen. Also meine Gene sind jetzt so angelegt, dass ich wahnsinnig gerne genieße. Perfekt natürlich für die MDR Schlagerwelt, denn da genießen wir ja den Schlager rund um die Uhr. Ab 13 Uhr dann mit meinem Kollegen Felix Träder. Ich bin Brigitte Meier und freue mich auf morgen früh. Da starten wir dann hier wieder gemeinsam in den Tag. Bis dahin.

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1: Um 13 Uhr mit Kerstin Hoffmann. Der Nobelpreis für Medizin geht in diesem Jahr an zwei Forscher aus Deutschland und einen US-Wissenschaftler. Das gab das Karolinska-Institut in Stockholm bekannt. Demnach werden Peter Hegemann von der Humboldt-Universität in Berlin, Georg Nagel von der Uni Würzburg und Karl Deisseroth von der Stanford University ausgezeichnet. Grund sind ihre Entdeckungen in der Optogenetik. Es handelt sich dabei um eine Technologie, mit der sich Zellen mithilfe von Licht präzise an- oder abschalten lassen. Der Bundesnachrichtendienst sieht die Gefahr, dass Deutschland in einen gewaltsamen Konflikt mit Russland gerät. Das sagte BND-Präsident Martin Jäger bei einer Anhörung vor dem Parlamentarischen Kontrollausschuss des Bundestages. Die Konfrontation mit Russland habe eine neue Qualität. Der Anschlagsversuch von Leipzig sei nur ein Beispiel dafür. Jäger erklärte, Russland führe einen Schattenkrieg. Deutschland müsse aus Sicht der Geheimdienste deutlich widerstandsfähiger werden. In Erfurt ist der Grundstein für die neue Chipfabrik des Halbleiterherstellers X-Fab gelegt worden. Das Projekt ist eine der größten Industrieinvestitionen der letzten Jahre in Thüringen. Laut X-Fab sollen 300 bis 400 Millionen Euro fließen, rund 127 Millionen davon kommen von Bund und Land. Die bestehende Fabrik von X-Fab in Erfurt ist nach Firmenangaben wegen der hohen Nachfrage weitgehend ausgelastet. Die Grünen in Sachsen-Anhalt müssen sich eine neue Landesvorsitzende suchen. Die bisherige Co-Chefin Susanne Ciboral-Seidlitz hat angekündigt, den Posten aufzugeben und sich künftig auf die Arbeit als Fraktionschefin im Landtag zu konzentrieren. Sie selbst sagte, die beiden Positionen schlössen sich nicht nur formal aus, sondern das sei auch ihr Selbstverständnis gewesen. Ciboral-Seidlitz führt die Landesgrünen seit Mai 2025 gemeinsam mit Dennis Hellmich. Der nächste Parteitag ist für Ende November geplant. In Dresden haben Kulturschaffende am Mittag gegen Kürzungen im sächsischen Kulturetat protestiert. Mit dabei waren unter anderem Mitglieder der Theater in Chemnitz, Plauen-Zwickau und Annaberg-Buchholz. Die Demonstranten forderten, dass die Kulturförderung mindestens auf dem jetzigen Niveau gehalten wird. Die Pläne des Landes für den Doppelhaushalt 2027 und 2028 sehen dagegen Kürzungen vor. Das waren die Nachrichten.
2: MDR Schlagerwelt, das Wetter. Heute Nachmittag erwartet uns meist goldenes Oktoberwetter, viel Sonnenschein, nur einzelne Wolken und es bleibt trocken. Dazu angenehme 18 bis 24 Grad. Auch morgen und am Mittwoch nach örtlichem Frühnebel viel Sonne und 18 bis 23 Grad. Am Donnerstag wird's wechselhafter, zeitweise windig und einige Schauer ziehen durch. Dazu gehen die Temperaturen etwas zurück.
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2: Eine schöne Mittagszeit wünschen wir. Hallo, ich bin gerade aus dem Urlaub zurück, war gestern noch auf Teneriffa und im Shuttlebus zum Flughafen hatte ich ein Pärchen belauscht. Sie sagte zu ihrem Mann, man ist entweder Typ Teneriffa oder Typ Gran Canaria und genauso kann man nur Typ Rhodos oder Typ Kreta sein. Beide Inseln könne man ihrer Meinung nach nicht lieben. Das lassen wir mal so stehen. Wir entscheiden uns jetzt auch für eine Insel, nämlich für Rhodos. Ich denk an Rhodos von Oliver Heidt hier bei uns in der MDR Schlagerwelt.

0: Peter Alexander hier in der MDR Schlagerwelt am 5. Oktober und der ist der Weltlehrertag. Mit ihm sollen die Lehrer gewürdigt werden und natürlich soll auch unterstrichen werden, wie wichtig Bildung ist. Und wir wollen deshalb heute mal allen Lehrern Danke sagen und haben uns mal in Magdeburg umgehört, was eigentlich einen guten Lehrer ausmacht.
1: Also man muss auf seinen Lehrplan achten, aber eben auch, dass die Schüler und Studenten, dass denen auch gut geht.
2: Keine dummen Sprüche, sag ich mal. Es gibt ja Lehrer, die vielleicht dumme Sprüche machen. Das freundliche Auftreten schon alleine, das macht's ja. Ja, man sollte auch versuchen, auch die schlechten Schüler so ein bisschen zu motivieren, ja, dass die dann auch ein bisschen mitkommen, ja.
3: Durchsetzungsvermögen. Ich habe nun selber 3 Kinder. Die Kinder sind aufgedrehter und nicht mehr so aufmerksam wie damals.
4: Verständnis, einfühlsam muss er sein und natürlich einen guten Unterricht bringen, das ist ganz wichtig.
0: Das stimmt wohl. Wir haben bei der MDR Schlagerwelt definitiv unsere Hausaufgaben gemacht, nämlich die schönsten Schlager von den 60ern bis heute zusammengestellt, jetzt mit Musik von Bruno Ferrara.

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1: Mit Susanne Prager. Nach dem Absturz eines Kleinflugzeuges aus Thüringen gibt es neue Details zu den Opfern. Nach Medieninformationen handelt es sich bei den Toten um einen 38-Jährigen und seinen Vater. Beide sollen aus Thüringen kommen. Der Sohn soll die Maschine gesteuert haben. Das Ultraleichtflugzeug war gestern in Arnstadt gestartet und in Gundelsheim im Landkreis Heilbronn abgestürzt. Die Maschine stürzte in einen Weinberg und ging in Flammen auf. In Leipzig ist gestern Abend die 30. Hobbymesse zu Ende gegangen. Nach Angaben der Leipziger Messe kamen an den drei Tagen über 72.000 Besucher. Insgesamt präsentierten über 500 Aussteller aus 19 Ländern ihre Neuheiten aus Modellbau, Spiel und Sport. Höhepunkte waren die Europacups im Speedklettern und ein letztlich gescheiterter Weltrekordversuch im Quiz mit über 2.000 Teilnehmern. Auch die Messe Jagd und Angeln auf der Agra ging zu Ende. Dort kamen über 19.000 Besucher. Auch in diesem Jahr wird es den traditionellen Weihnachtsbrief des Oberbürgermeisters von Naumburg geben. Der schreibt alle Jahre wieder einen ehemaligen Einwohner Naumburgs, schickt ihnen ein weihnachtlich gestaltetes Heft mit den Höhepunkten und einen wichtigen Ereignissen des vergangenen Jahres. Über 800 Briefe werden jedes Jahr in die ganze Welt verschickt und ab sofort können die Naumburger bei der Stadt wieder bis zum 18. November ehemalige melden, die den Weihnachtsbrief dieses Jahr bekommen sollten. Soweit die Meldung. 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
2: NDR Schlagerwelt, das Wetter. Der Nachmittag bringt uns goldenes Oktoberwetter mit reichlich Sonnenschein und nur wenigen Wolken. Es bleibt trocken bei Höchstwerten von 18 bis 24 Grad. Morgen und Mittwoch geht es nach gebietsweisem Frühnebel sonnig und trocken und warm weiter. Am Donnerstag dann der Wetterwechsel. Mehr Wolken, einige Schauer, zeitweise windig und sinkende Temperaturen.
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2: Unsere gute Nicole, die war die vergangenen Wochen auf Tour und was ihr dabei immer besonders nahe ging, die Reaktionen der Fans. Denn wenn Nicole in deren Gesichter geschaut hat, die mitgesungen haben, dann hat sie immer eine ganz besondere Verbindung wahrgenommen. Nicole, jetzt hier bei uns in der NDR Schlagerwelt mit ihrem Lied Am liebsten mit dir. In der

0: Gabi Albrecht in der MDR Schlagerwelt, 13.42 Uhr haben wir es und dazu auch noch Top-Oktoberwetter. Und über das sprechen wir jetzt mit Diana Weise aus unserem MDR-Wetterstudio. Diana, wie ist gerade die Wetterlage bei uns in Mitteldeutschland?
1: Also der goldene Oktober hat sich heute bis zur Mittagszeit durchgesetzt und der Nachmittag verläuft eben meistens sogar sonnig. Es gibt ganz wenige Wolken und trocken bleibt es da auch. Und von den Temperaturen her haben wir es schon noch sehr unterschiedlich. Gerade in Plauen sind es erst 15 Grad, in Gerstenberg aber schon 19 Grad, in Könnern 21 Grad und das geht schon noch ein bisschen hoch, wird für alle sehr mild für Oktober, 18 bis 24 Grad.
0: Nebel war ja in der vergangenen Nacht und heute früh örtlich ein Thema. Wie sieht es in der kommenden Nacht aus?
1: Das Nebelproblem haben wir im Laufe der Nacht dann wieder, dass immer mehr Nebelfelder entstehen, auch dichte Nebelfelder. In der Altmark kommen noch Wolken dazu, aber sie bringen dort keinen Regen. 12 bis 7 Grad die Tiefstwerte, aber im Süden Thüringens oder Sachsen sind es auch mal kalte 3 Grad. Morgen haben wir wieder durchaus ein paar Nebelfelder, die es schaffen, bis zum Vormittag, vielleicht auch zum Mittag da zu sein. Aber es wird tendenziell immer freundlicher mit viel Sonne, nur im Norden von Sachsen-Anhalt, da schafft es die Sonne nicht so gut durchzukommen. Und morgen Nachmittag ist es wieder warm mit 18 bis 23 Grad.
0: Und wie lange können wir den goldenen Oktober noch genießen? Wie geht's ab Mittwoch weiter?
1: Am Mittwoch wahrscheinlich schon noch. Also auch da gibt es Sonne und wird recht warm. Aber ab Donnerstag wird dann die wechselhafte Wetterlage sich einstellen mit Tiefs, mit Schauern und Temperaturen dann unter der 20-Grad-Marke, auch teilweise nur 10 bis 15 Grad am Freitag.
0: Also genießen wir noch die sonnigen Tage, die Aussichten von Diana Weise. Danke dir.
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1: Um 14 Uhr mit Kerstin Hoffmann. Der Nobelpreis für Medizin geht in diesem Jahr an zwei Forscher aus Deutschland und einen US-Wissenschaftler. Das gab das Karolinska-Institut in Stockholm bekannt. Demnach werden Peter Hegemann von der Humboldt-Universität in Berlin, Georg Nagel von der Uni Würzburg und Karl Deisseroth von der Stanford University ausgezeichnet. Grund sind ihre Entdeckungen in der Optogenetik. Es handelt sich dabei um eine Technologie, mit der sich Zellen mithilfe von Licht präzise an- oder abschalten lassen. Einige Tage nach dem Start des Tankrabatts ist der Sprit wieder teurer. Gestern kostete ein Liter Super E10 im bundesweiten Tagesdurchschnitt laut ADAC knapp 2,14 Euro. Das seien über 2 Cent mehr als am Donnerstag gewesen. Bei Diesel habe der Preis im Schnitt gestern bei gut 2,25 Euro gelegen, knapp 1 Cent mehr. Der ADAC erklärte, die Entlastung für die Verbraucher durch den Tankrabatt sei zusammengeschmolzen. Der Preisanstieg sei nur schwer nachvollziehbar. Die EU-Kommission investiert 130 Millionen Euro zusätzlich in den Schutz der EU-Außengrenzen. Wie die Kommission mitteilte, soll das Geld in die Drohnenabwehr fließen. Das Geld helfe den EU-Ländern, Risiken und feindlichen Aktivitäten zu begegnen. Nach Angaben der EU-Kommission hat sich die Sicherheitslage an den Außengrenzen verschärft. Mit dem zusätzlichen Geld steht den Angaben zufolge nun mehr als eine halbe Milliarde Euro für Überwachungs- und Drohnenabwehrtechnologie zur Verfügung. Die Grünen in Sachsen-Anhalt müssen sich eine neue Landesvorsitzende suchen. Die bisherige Co-Chefin Susanne Cibora-Seidlitz hat angekündigt, den Posten aufzugeben und sich künftig auf die Arbeit als Fraktionschefin im Landtag zu konzentrieren. Sie selbst sagte, die beiden Positionen schlössen sich nicht nur formal aus, sondern das sei auch ihr Selbstverständnis gewesen. Cibora Seidlitz führt die Landesgrünen seit Mai 2025 gemeinsam mit Dennis Hellmich. Der nächste Parteitag ist für Ende November geplant. In Dresden haben Kulturschaffende am Mittag gegen Kürzungen im sächsischen Kulturetat protestiert. Mit dabei waren unter anderem Mitglieder der Theater in Chemnitz, Plauen-Zwickau und Annaberg-Buchholz. Die Demonstranten forderten, dass die Kulturförderung mindestens auf dem jetzigen Niveau gehalten wird. Die Pläne des Landes für den Doppelhaushalt 2027-28 sehen dagegen Kürzungen vor. Das waren die Nachrichten.
2: MDR Schlagerwelt, das Wetter. Goldener Oktober heute, die Sonne scheint vielerorts, Wolken machen sich nur vereinzelt bemerkbar und Regen ist kein Thema. Die Höchstwerte liegen zwischen 18 und 24 Grad. Morgen und Mittwoch nach örtlichem Nebel wieder reichlich Sonne und bis zu 23 Grad. Am Donnerstag wird es dann wechselhaft windiger und mit einigen Schauern auch spürbar kühler.
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2: Bloß nicht der Sonne zu nahe kommen, das gilt jetzt für Icarus im Hit von Costa Cordalis hier bei uns in der MDR Schlagerwelt.

0: Die MDR-Schlagerwelt hier zum Start in die neue Woche. Und gestern zum Wochenabschluss, da stand Matthias Reim auf der Bühne beim großen Jubiläumskonzert in Köln. Und da wurden die Fans in der Arena überrascht mit einem Vater-Tochter-Duett. Marie Reim schaute für einen kurzen gemeinsamen Auftritt vorbei. Und wenn man so die Kommentare der Fans in den sozialen Medien liest, dann ist die Überraschung total gelungen. Bei uns ist Matze jetzt solo gefragt mit dem Lied Tief in mir. Hier ist er in der MDR Schlagerwelt.
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1: Mit Susanne Prager. In Jena wird am Nachmittag ein neues Forschungszentrum für Mikroorganismen eröffnet. Im sogenannten Microverse Center wollen Wissenschaftlerinnen und Wissenschaftler künftig erforschen, wie Gemeinschaften von Mikroorganismen funktionieren. Das könnte helfen, nicht nur Krankheiten besser zu verstehen, sondern auch Ökosystem- und Umweltprozesse. Im neuen Zentrum sollen deshalb Mikrobiologen, Chemiker und Informatiker eng zusammenarbeiten. Drei Unternehmen aus der Oberlausitz sind für den Preis Sächsischer Meilenstein 2026 nominiert. Das hat das Wirtschaftsministerium mitgeteilt. Es handelt sich um die Sächsische Hebe- und Zurtechnik GmbH aus Großröhrsdorf, Klockau Optik aus Bautzen und den Schließanlagenservice Leonard Hauslook aus Pulsnitz. Der Wettbewerb prämiert erfolgreiche Unternehmensnachfolgen. 25 Fälle von sexuellem Missbrauch von Kindern werden einem Mann aus Zeitz vorgeworfen, der sich ab heute vor dem Landgericht in Halle verantworten muss. Laut Anklage soll der 38-Jährige unter anderem sexuelle Handlungen an zwei Jungs vorgenommen haben, die zwischen 8 und 10 Jahre alt waren. Der Angeklagte soll sie auf einem Fußballplatz kennengelernt haben. Bei einer Verurteilung drohen ihm laut Gericht bis zu 15 Jahre Haft. Ein 69-jähriger Radfahrer aus Pirna ist nach einem Unfall gestorben. Wie die Polizei mitteilte, starb er im Krankenhaus an seinen Verletzungen. Nach bisherigen Erkenntnissen war er Freitag auf einem Damenfahrrad auf einer Baustellenstraße im Stadtteil Ziester unterwegs. Aus bislang ungeklärter Ursache stürzte er dabei. Soweit die Meldungen. 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
2: MDR Schlagerwelt, das Wetter. Viel Sonne heute im Spiel, dazu nur einzelne Wolken. Insgesamt ein trockenes, goldenes Oktoberwetter. Die Temperaturen steigen auf 18 bis 24 Grad. Ähnlich geht's morgen und am Mittwoch weiter. Frühnebel möglich, danach sonnig, trocken und warm. Am Donnerstag ist damit erst einmal Schluss. Dann wird es wechselhaft und windig mit Schauern und sinkenden Temperaturen.
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2: Den ganzen Tag über spielen wir die schönsten Schlager von den 60ern bis heute. 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Jetzt Musik von Hoffmann und Hoffmann.

Die MDR-Schlagerwelt am Montagnachmittag. Hört, ich habe gerade mal auf das Samstagprogramm bei uns im MDR-Fernsehen geschielt. Also mehr Live-Programm geht ja wohl kaum. Fußball live aus Jena, Basketball live aus Chemnitz, Boxen live aus Aschersleben. Und zur besten Sendezeit meldet sich am Samstagabend das Sport im Osten-Team live aus Leipzig von der Tanz-WM. Die besten Profitanzpaare der Welt wirbeln in Leipzig auf dem Parkett. 20 Tanzpaare aus 14 Nationen gehen da an den Start. Und Joachim Lambi, der wird das alles für die Fernsehzuschauer einordnen. Und die Musik, die kommt unter anderem von Wolfgang Ziegler. Ja, tatsächlich, weil er den perfekten Disco-Fox-Klang mitbringt. Davon schwärmen die Veranstalter. Bei uns ist er jetzt etwas ruhiger am Start. Wolfgang Ziegler mit Hass mich, wenn du kannst. Hier bei uns in der MDR-Schlagerwelt.

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1: Um 15 Uhr mit Kerstin Hoffmann. An den Flughäfen Hamburg und Stuttgart sind neue Systeme zur Erkennung von Drohnen in Betrieb genommen worden. Wie das Bundesverkehrsministerium mitteilte, sollen Flugobjekte damit frühzeitig identifiziert und Gefahrenlagen schneller erkannt werden. Auch der Airport Leipzig-Halle soll noch in dieser Woche mit dem System ausgerüstet werden. Dort hatte Anfang August ein Drohnenvorfall für Aufsehen gesorgt. Laut Verkehrsminister Steffen Bilger verfügen dann alle 8 großen Verkehrsflughäfen in Deutschland über moderne Systeme zur Drohnenerkennung. Die EU-Kommission investiert 130 Millionen Euro zusätzlich in den Schutz der EU-Außengrenzen. Wie die Kommission mitteilte, soll das Geld in die Drohnenabwehr fließen. Das Geld helfe den EU-Ländern, Risiken und feindlichen Aktivitäten zu begegnen. Nach Angaben der EU-Kommission hat sich die Sicherheitslage an den Außengrenzen verschärft. Der Nobelpreis für Medizin geht in diesem Jahr an 2 Forscher aus Deutschland und einen US-Wissenschaftler. Das gab das Karolinska-Institut in Stockholm bekannt. Demnach werden Peter Hegemann von der Humboldt-Universität in Berlin, Georg Nagel von der Uni Würzburg und Carl Deisseroth von der Stanford University ausgezeichnet. Grund sind ihre Entdeckungen in der Optogenetik. Es handelt sich dabei um eine Technologie, mit der sich Zellen mithilfe von Licht präzise an oder abschalten lassen. Einige Tage nach dem Start des Tankrabatts ist der Sprit wieder teurer. Gestern kostete ein Liter Super E10 im bundesweiten Tagesdurchschnitt laut ADAC knapp 2,14 Euro. Das seien über 2 Cent mehr als am Donnerstag gewesen. Bei Diesel habe der Preis im Schnitt gestern bei gut 2,25 Euro gelegen, knapp 1 Cent mehr. Der ADAC erklärte, die Entlastung für die Verbraucher durch den Tankrabatt sei zusammengeschmolzen. Der Preisanstieg sei nur schwer nachvollziehbar. Sängerin Nana Mouskouri ist von Bundespräsident Frank-Walter Steinmeier mit dem Bundesverdienstkreuz ausgezeichnet worden. Die 91-Jährige bekam den Preis zur Anerkennung ihres Einsatzes für Frieden und Freiheit. Mouskouri war unter anderem UNICEF-Botschafterin und gehörte als Abgeordnete dem Europaparlament an. Insgesamt wurden 21 Verdienstorden vergeben. Unter den Ausgezeichneten waren auch der Jazz-Trompeter Till Brönner sowie der Schriftsteller und Orientalist Navid Kermani. Das waren die Nachrichten.
2: MDR Schlagerwelt, das Wetter. Heute Nachmittag erwartet uns meist goldenes Oktoberwetter, viel Sonnenschein, nur einzelne Wolken und es bleibt trocken. Dazu angenehme 18 bis 24 Grad. Auch morgen und am Mittwoch nach örtlichem Frühnebel viel Sonne und 18 bis 23 Grad. Am Donnerstag wird es wechselhafter, zeitweise windig und einige Schauer ziehen durch. Dazu gehen die Temperaturen etwas zurück.
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2: Einen schönen Nachmittag wünschen wir und da erinnern wir jetzt an Andreas Martin.

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0: Udo Jürgens in der MDR Schlagerwelt mit Gestern, Heute und Morgen. Und gestern war's, da zeigte uns Alexandra Hofmann ihr Schauspieltalent. Im SWR, da läuft seit mehr als 30 Jahren die Serie Die Fallers. Das Leben über eine fiktive Familie auf einem Bauernhof im Schwarzwald. Und für Alexandra Hofmann war es die Schauspielpremiere und damit eine neue Herausforderung.
1: In der Musik singt man Emotionen. Und hier, und die fühlt man auch. Aber beim Schauspielern ist es so, dass du das wirklich ganz tief drin fühlen musst. Ganz tief drin, damit man es auch sieht und damit der Zuschauer das fühlt. Und das ist etwas, das reizt mich unendlich.
0: Vor einem Jahr wurde gedreht. Nun die Ausstrahlung und die Folge von gestern Abend. Die können Sie sich natürlich nochmal anschauen in der ARD Mediathek. Und da nach der Serie Die Fallers suchen. Jetzt bei uns zeigt sich Alexandra Hofmann von ihrer bekannten Seite, die musikalische, jetzt mit ihrem Lied Für immer Ja.

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1: Mit Susanne Prager. Nach dem Absturz eines Ultraleichtflugzeugs gibt es neue Details zu den Opfern. Nach Medienberichten starben ein 38-jähriger Mann und sein Vater aus Thüringen. Der Sohn soll die Maschine gesteuert haben. Das Flugzeug war gestern in Arnstadt gestartet, stürzte bei Gundelsheim in einen Weinberg und fing Feuer. Die Ursache muss jetzt geklärt werden. Wenn jahrelange Ermittlungen keinen Erfolg bringen, wird ein Kriminalfall zu einem sogenannten Cold Case. In Sachsen-Anhalt gibt es davon derzeit 57 Stück. Das hat das Landeskriminalamt mitgeteilt. Demnach werden die meisten Fälle von der Polizei in Halle bearbeitet. Der wohl bekannteste Cold Case ist der Fall der seit 2015 vermissten Inga. Er war zuletzt Thema bei Aktenzeichen XY, ungelöst, im ZDF. 180 Hinweise kamen zusammen und werden noch untersucht. Kurz nach der Wiedereröffnung des Stadtschlosses in Weimar bleibt das Gebäude heute geschlossen. Grund sei der enorme Besucherandrang am Wochenende, teilte die Klassikstiftung mit. Daher müssten die Dauerausstellung und das Schlossforum gewartet und gereinigt werden. Morgen soll das Schloss wieder wie gewohnt öffnen. Soweit die Meldungen, jetzt neu. 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
2: NDR Schlagerwelt, das Wetter. Der Nachmittag bringt uns goldenes Oktoberwetter mit reichlich Sonnenschein und nur wenigen Wolken. Es bleibt trocken bei Höchstwerten von 18 bis 24 Grad. Morgen und Mittwoch geht es nach gebietsweisem Frühnebel sonnig und trocken und warm weiter. Am Donnerstag dann der Wetterwechsel. Mehr Wolken, einige Schauer, zeitweise windig und sinkende Temperaturen.
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2: Heute, da wurde eine Schlagerkünstlerin mit dem Bundesverdienstkreuz ausgezeichnet. Wer genau, das klären wir gleich in dieser halben Stunde.

0: Gute Nachrichten, von denen singt Howard Carpendale hier bei uns in der MDR Schlagerwelt. Und in die Nachrichten schafft es heute auch Nana Mouskouri, denn sie wurde am Vormittag in Berlin mit dem Bundesverdienstkreuz ausgezeichnet. Bundespräsident Frank-Walter Steinmeier, der hat eingeladen, und die Laudatio wiederum, die hielt Tagesschausprecherin Susanne Daubner.
1: Nana Mouskouri erlebte als Kind die Besatzung Griechenlands durch die deutsche Wehrmacht. Nach ihrer Gesangsausbildung und ersten Erfolgen in ihrer Heimat kam sie dennoch 1961 nach Deutschland. Von hier startete ihre einzigartige internationale Karriere als eine der erfolgreichsten Sängerinnen der Welt. Dass sie trotz ihrer traumatischen Kindheitserinnerungen an die deutsche Besatzungszeit wenige Jahre nach Kriegsende einen Prozess der Aussöhnung mit einleitete, prägt bis heute das Griechenlandbild der Deutschen.
0: Nächste Woche Dienstag, da wird Nana Mouskouri 92 Jahre alt. Also ein besonderes Geschenk gab es jetzt schon bereits vorab für sie.
2: Deutschland war das erste Land, das hat mir meine erste goldene Schallplatte gegeben. Wirklich, alles hat begonnen hier in Germany, in Deutschland. So vielen Dank. Für Sie alle. Das hat meine Stimme gehört.
0: 65 Jahre ist es her, dass Nana Mouskouri ihren Hit Weiße Rosen aus Athen rausbrachte. Und daraus ist eine jahrzehntelange deutsch-griechische Freundschaft gewachsen, die heute nochmal gewürdigt wurde mit dem Bundesverdienstkreuz für Nana Mouskouri.

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1: Um 16 Uhr mit Kerstin Hoffmann. Im Norden von Leipzig hat die US-amerikanische Rüstungsfirma Covenant symbolisch ihre Produktion für Marschflugkörper gestartet. Aus Sicherheitsgründen soll der genaue Standort des Werks nicht bekannt gegeben werden. Im kommenden Jahr sollen zunächst 1000 Marschflugkörper vom Typ Anthem hergestellt werden. 2028 soll die Produktion auf 5000 Stück erhöht werden. Die Marschflugkörper haben nach Angaben des Unternehmens eine Reichweite von mehr als 1000 Kilometern. In dem Leipziger Werk werden zunächst rund 50 Arbeitsplätze entstehen. Perspektivisch sollen hunderte Menschen beschäftigt werden. An den Flughäfen Hamburg und Stuttgart sind neue Systeme zur Erkennung von Drohnen in Betrieb genommen worden. Wie das Bundesverkehrsministerium mitteilte, sollen Flugobjekte damit frühzeitig identifiziert und Gefahrenlagen schneller erkannt werden. Auch der Airport Leipzig-Halle soll noch in dieser Woche mit dem System ausgerüstet werden. Dort hatte Anfang August ein Drohnenvorfall für Aufsehen gesorgt. Laut Verkehrsminister Steffen Bilger verfügen dann alle 8 großen Verkehrsflughäfen in Deutschland über moderne Systeme zur Drohnenerkennung. Der Ökonom Klaus-Heiner Röhl vom Institut der Deutschen Wirtschaft hält eine Angleichung der wirtschaftlichen Verhältnisse zwischen Ost und West für unrealistisch. Röhl sagte dem MDR, die gesamte Wirtschaftsstruktur im Osten sei vergleichbar mit den schwachen Regionen im Westen. In Ostdeutschland fehlten Großunternehmen und aus demografischen Gründen vermehrt auch Fachkräfte. Aufschwungphasen hätten bereits stattgefunden. Eine 100%ige Angleichung an den Westen werde es aber nicht geben. Einige Tage nach dem Start des Tankrabatts ist der Sprit wieder teurer. Gestern kostete ein Liter Super E10 im bundesweiten Tagesdurchschnitt laut ADAC knapp 2,14 Euro. Das seien über 2 Cent mehr als am Donnerstag gewesen. Bei Diesel habe der Preis im Schnitt gestern bei gut 2,25 Euro gelegen, knapp 1 Cent mehr. Der ADAC erklärte, die Entlastung für die Verbraucher durch den Tankrabatt sei zusammengeschmolzen, der Preisanstieg sei nur schwer nachvollziehbar. Sängerin Nana Mouskouri ist von Bundespräsident Frank-Walter Steinmeier mit dem Bundesverdienstkreuz ausgezeichnet worden. Die 91-Jährige bekam den Preis zur Anerkennung ihres Einsatzes für Frieden und Freiheit. Mouskouri war unter anderem UNICEF-Botschafterin und gehörte als Abgeordnete dem Europaparlament an. Insgesamt wurden 21 Verdienstorden vergeben. Das waren die Nachrichten.
2: MDR Schlagerwelt, das Wetter. Goldener Oktober heute, die Sonne scheint vielerorts, Wolken machen sich nur vereinzelt bemerkbar und Regen ist kein Thema. Die Höchstwerte liegen zwischen 18 und 24 Grad. Morgen und Mittwoch nach örtlichem Nebel wieder reichlich Sonne und bis zu 23 Grad. Am Donnerstag wird es dann wechselhaft windiger und mit einigen Schauern auch spürbar kühler.
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2: Jetzt mit Musik aus Sachsen und die liefert uns André Stade.

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1: Ordentlich Klartext haben Heino und sein Manager gesprochen. Am Wochenende waren sie zu Gast im SWR-Talk Nachtcafé und da haben die beiden erzählt, wie sie den Begriff Familie neu definieren. Denn nach dem Tod von Hannelore ist bei Heino in Kitzbühel eben sein Manager eingezogen, samt Frau und kleinen Sohn. Außerdem ist Manager Helmut Werner auch der Alleinerbe des gesamten Vermögens des Sängers geworden. Und das ist ein Fakt, der immer wieder für heftige Diskussionen sorgt. Heino hat im Talk offengelegt, warum er diese Entscheidung getroffen hat und nicht sein leiblicher Sohn erben wird.
2: Hannelore ist jetzt 3 Jahre tot und seitdem habe ich meinen Sohn nicht mehr gesehen, nicht mehr gehört, weder Weihnachten noch Geburtstag noch Silvester, noch nie gesehen, nichts mehr von ihm gehört. Warum soll ich mich um ihn kümmern? Er hat sich nie um mich bemüht. Ich habe mich immer um ihn bemüht, dass es ihm gut ging.
1: Als Erbschleicher wurde Manager Helmut Werner in den Medien bezeichnet. Dagegen ging er nach eigenen Angaben erfolgreich juristisch vor. Denn diesen schlechten Ruf will er nicht auf sich sitzen lassen.
3: Ich habe nie gesagt, ich bin nicht mit der Pistole dagestanden und habe gesagt, unterschreibt das oder sowas, weder bei ihm noch bei Hannelore.
1: Denn Hannelore und Heino hätten ihn ausgewählt, weil er für sie da gewesen sei. Und würde das Verhältnis zwischen Heino und seinem leiblichen Sohn anders sein, dann wäre die Sache mit dem Erbe ganz anders gelaufen, ist sich Helmut Werner sicher. Heino hat sich eine neue Familie aufgebaut. Er sagt, für ihn ist sein Manager wie ein Sohn geworden. Das ganze Interview finden Sie natürlich in der ARD Mediathek bei der Sendung Nachtcafé.
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1: Mit Susanne Prager. In der Gemeinde Südharz brennen seit gestern Abend rund 1000 Strohballen. Die Feuerwehr war bereits die ganze Nacht hindurch im Einsatz und ist auch heute noch. Der Brand war am Abend in einer Lagerhalle ausgebrochen. Auf dem Dach der Lagerhalle sind Solaranlagen installiert gewesen. Die Halle brennt zwar nicht mehr, die Ballen aber immer noch. Von der Polizei hieß es, der Schaden werde auf 200.000 Euro geschätzt. Wie es zu dem Feuer kommen konnte, ist noch unklar. Leerstehende Gebäude und neue Wohnformen auf dem Lande Thüringens stehen heute beim dritten Dorf- und Landgespräch der Akademie Ländlicher Raum im Mittelpunkt. Dabei geht es um die Nachnutzung alter Gebäude und die Schaffung bedarfsgerechter Wohnungen für Jung und Alt. Zudem wird erstmals der Thüringer Zukunftspreis für Leerstandsbelebung verliehen. Drei Projekte werden ausgezeichnet. Insgesamt stehen 12.000 Euro Preisgeld zur Verfügung. Am Helios Klinikum Aue wird seit kurzem mit der neuesten Generation eines OP-Roboters operiert. Das Krankenhaus ist nach eigenen Angaben das erste in Sachsen mit dem neuen Da Vinci 5. Das System soll den Ärzten unter anderem eine bessere Sicht und besonders präzise Bewegungen bei schonenden Eingriffen ermöglichen. Eingesetzt wird es zunächst vor allem in der Urologie, später auch bei weiteren Operationen im Bauchraum, im Brustkorb und in der Frauenheilkunde. Soweit die Meldung, jetzt neu, die Schlagerwelt in der ARD Sounds App.
2: MDR Schlagerwelt, das Wetter. Viel Sonne heute im Spiel, dazu nur einzelne Wolken. Insgesamt ein trockenes, goldenes Oktoberwetter. Die Temperaturen steigen auf 18 bis 24 Grad. Ähnlich geht's morgen und am Mittwoch weiter. Frühnebel möglich, danach sonnig, trocken und warm. Am Donnerstag ist damit erst einmal Schluss. Dann wird es wechselhaft und windig mit Schauern und sinkenden Temperaturen.
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2: Was für ein sonniger Start in diese Woche. Und den krönen wir jetzt mit einem Kaiser. Roland Kaiser. Gefühle gehen manchmal vorbei.

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1: Und da feiern wir heute Paola Felix, denn am 5. Oktober 1950 wurde sie in St. Gallen in der Schweiz geboren. Von der Musik war sie bereits als Mädchen begeistert. Flöte und Klavier lernt sie, das Gitarrespielen bringt sie sich selber bei. Und außerdem nahm Paola Gesangsunterricht, obendrauf noch Steppen und Ballett, also beste Startbedingungen für ihre Karriere. Bereits mit 18 belegt sie Platz 5 beim Eurovision Song Contest 1969 in Madrid.

0: Und einen Schweizer Superstar, den hat sie an ihrer Seite gehabt, Kurt Felix, 1980 die Hochzeit. Wenige Jahre später präsentieren sie gemeinsam die Show Verstehen Sie Spaß.
1: Grüß Gott und grüße miteinander, ein Willkommen für Sie alle.
2: Wir grüßen Sie in Stadt und Land und hier in dieser Halle.
1: Wir wollen heute Abend sehen, ob Sie wie wir auch Spaß verstehen.
0: Top-Einschaltquoten, keine Skandale, ein Traumpaar. Zusammen werden sie 1990 mit dem Bambi ausgezeichnet. Immer mal wieder ist Paola Felix in Talk- und Samstagabendshows zu Gast. Die XXL-Bühne, die gab es vergangenes Jahr beim Eurovision Song Contest in Basel. Da durfte sie nochmal ihr Lied Cinema singen. Paola Felix wird heute 76 Jahre alt und wir wünschen alles Gute.
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1: Um 17 Uhr mit Anja Keep. Die US-amerikanische Rüstungsfirma Covenant hat bestätigt, dass sie im Norden von Leipzig Marschflugkörper produzieren will. Der genaue Standort soll aber aus Sicherheitsgründen nicht bekannt gegeben werden. Im kommenden Jahr sollen zunächst 1000 Marschflugkörper vom Typ Anthem hergestellt werden. 2028 soll die Produktion auf 5000 Stück erhöht werden. In dem Leipziger Werk werden zunächst rund 50 Arbeitsplätze entstehen. Perspektivisch sollen hunderte Menschen beschäftigt werden. In Sachsen-Anhalt hat die AfD-Fraktion ihren Abgeordneten Hans-Thomas Tillschneider für das Amt des Landtagsvizepräsidenten vorgeschlagen. Co-Fraktionschef Oliver Kirchner sagte, dass der Beschluss einstimmig gefallen sei. Morgen konstituiert sich der Landtag, dann soll das Präsidium gewählt werden. Der AfD-Abgeordnete Tobias Rausch möchte Landtagspräsident werden. Das BSW hatte angekündigt, ihn mitzuwählen. Wenn die AfD auch einen Vizepräsidenten stellen möchte, müsste dafür die Geschäftsordnung geändert werden. Einige Tage nach dem Start des Tankrabatts ist der Sprit wieder teurer. Gestern kostete ein Liter Super E10 im bundesweiten Tagesdurchschnitt laut ADAC knapp 2,14 Euro. Das seien über 2 Cent mehr gewesen als am Donnerstag. Bei Diesel habe der Preis im Schnitt gestern bei gut 2,25 Euro gelegen, knapp 1 Cent mehr. Der ADAC erklärte, die Entlastung für die Verbraucher durch den Tankrabatt sei zusammengeschmolzen. Der Preisanstieg sei nur schwer nachvollziehbar. Der Ökonom Klaus-Heiner Röhl vom Institut der Deutschen Wirtschaft hält eine Angleichung der wirtschaftlichen Verhältnisse zwischen Ost und West für unrealistisch. Röhl sagte dem MDR, die gesamte Wirtschaftsstruktur im Osten sei vergleichbar mit den schwachen Regionen im Westen. In Ostdeutschland fehlten Großunternehmen und aus demografischen Gründen vermehrt auch Fachkräfte. Aufschwungphasen hätten bereits stattgefunden, eine hundertprozentige Angleichung an den Westen werde es aber nicht geben. Bundespräsident Frank-Walter Steinmeier hat 21 Menschen mit dem Bundesverdienstkreuz ausgezeichnet. Unter ihnen sind Künstler wie die Sängerin Nana Mouskouri und der Jazz-Trompeter Till Brönner. Ausgezeichnet wurden auch der ehemalige SPD-Bundestagsabgeordnete Karamba Diaby aus Halle sowie die Bundesbeauftragte für die Opfer der SED-Diktatur Evelyn Zupke. Der Verdienstorden der Bundesrepublik Deutschland ist die höchste staatliche Auszeichnung für Verdienste um das Gemeinwohl. Das waren die Nachrichten.
2: NDR Schlagerwelt, das Wetter. In der Nacht ist es meist sternenklar, nur im Norden Sachsen-Anhalt ziehen ein paar Wolken durch. Später bildet sich gebietsweise Nebel bei 12 bis 7, im Süden örtlich nur 3 Grad. Morgen nach Nebel viel Sonne, nur im Norden zeitweise mehr Wolken, trocken bei 18 bis 23 Grad. Mittwoch, da bleibt es trocken, ab Donnerstag wird es windig, regnerisch und deutlich kühler.
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2: Hoch die Hände jetzt für Ola Norden hier bei uns in der MDR Schlagerwelt.

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2: Ein großes Thema in vielen Städten ist immer wieder die Lichtverschmutzung, verursacht zum Beispiel nachts von taghell erleuchteten Fahrbahnen, die Anwohnern den Schlafraum und die Tierwelt stören. Leipzig ist hingegen seit heute Nacht ein bisschen dunkler. Die Stadt hat die Laternen an zwei Ausfallstraßen ausgeknipst. Zunächst erstmal für ein Jahr, aber was bringt das und machen andere Kommunen vielleicht dabei mit? MDR-Reporterin Raya Kraus hat nachgefragt.
3: Rund 270 Straßenlaternen bleiben in Leipzig jetzt aus. Sie säumen zwei Straßen, auf denen nur Autos unterwegs sind. Rad- und Fußwege gibt es hier nicht. Die Stadt Leipzig will damit die Lichtverschmutzung reduzieren, erklärt Sebastian Lindhorst. Er leitet die Abteilung Verkehrsmanagement und Beleuchtung.
4: Bei Straßen wie der Wundstraße durch ein ökologisch sensibles Gebiet käme man heute sicher nicht mehr auf die Idee, eine Beleuchtungsanlage aufzubauen.
3: Er freut sich deshalb, dass Leipzig an den beiden Straßen jetzt dunkler wird. Nebenbei wird die Stadt so voraussichtlich 23.500 Euro Strom- und Wartungskosten pro Jahr einsparen können. Sabine Frank ist Nachtschutzbeauftragte im Landkreis Fulda. Sie berät Kommunen zum Thema Nachtabschaltungen und sagt, Deutschland ist in den vergangenen 30 Jahren immer heller geworden, mit fatalen Folgen für Menschen und Tiere.
5: Wenn es in Leipzig bewölkt ist, ist der Nachthimmel heller als der Vollmond und das dauerhaft. Das heißt, der Schlaf wird beeinflusst, der Hormonhaushalt, damit die Immunantwort. Es verändern sich Räuber-Beute-Beziehungen, Fortpflanzungen, Lebensräume gehen verloren. Stress, Erschöpfung, all das ist die Folge,
3: sagt Sabine Frank. Dabei waren Nachtabschaltungen lange üblich, bis auf LED umgerüstet wurde. Denn so gab es für viele Kommunen eine Stromersparnis mit mehr Licht. Erst mit den Energiekrisen der vergangenen Jahre seien Nachtabschaltungen wieder relevant geworden. Auch in Sachsen haben sich zwischen 2022 und 2023 viele Kommunen fürs ganze oder teilweise Abschalten der nächtlichen Straßenbeleuchtung entschieden. Delitzsch, Taucher, Eilenburg oder Colditz etwa. Die Nachtschutzbeauftragte Sabine Frank aus dem Landkreis Fulda sagt, wir könnten uns auch einfach wieder an weniger Licht gewöhnen.
5: Also Halbmond reicht schon, um alles zu sehen. Bei Vollmond sieht man Farben. Das heißt, wir könnten ganz deutlich mit der Beleuchtung runter und es wird noch nicht mal einer merken.
2: Und wie sehr wir von künstlichem Licht abhängig sind und wie sehr es verzichtbar ist, das können dann alle Leipziger heute mal testen. Ab 18.39 Uhr, da ist dann Sonnenuntergang in Leipzig.
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1: Mit Susanne Prager. Das Klinikum Altenburger Land operiert Kniepatienten künftig mit Hilfe von OP-Robotern. Die neue Technik ermöglicht eine Operation, die individuell auf die Anatomie des jeweiligen Patienten zugeschnitten ist. So könne man die Behandlungsergebnisse verbessern und die Patienten könnten schneller genesen, heißt es dazu aus der Klinik. Sie ist ein Wahrzeichen des Harz, die Dampflok an der Brockenbahn. Wegen der Waldbrandgefahr fährt sie im Sommer nicht unter Dampf, sondern mit Diesel. Bei den langsam fallenden Temperaturen geht das aber wieder. Von heute an schnauft zwischen Drei Annen, Hohne und dem Brocken deshalb wieder eine Dampflok, wie die Harzer Schmalspurbahnen mitteilten. Ab sofort gelte auch wieder der reguläre Fahrplan der Brockenbahn mit täglich 8 Fahrten auf den Brocken und zurück. Das Naturkundemuseum Chemnitz hat ein besonderes Fossil als neue Dauerleihgabe erhalten. Es handelt sich um die sogenannte Freitaler Saurierplatte. Auf dem rund einen Quadratmeter großen Objekt liegen die versteinerten Skelettteile von gleich 6 Pantelosauriern. Sie lebten vor rund 300 Millionen Jahren. Ihre Skelette liegen eng miteinander verschränkt im Sediment. Das macht das Fossil besonders spektakulär. Gefunden wurde es in einem Steinkohlebergbau bei Freital. Soweit die Meldungen, jetzt neu die Schlagerwelt in der ARD Sounds App.
2: MDR Schlagerwelt, das Wetter. Die Nacht wird größtenteils sternenklar. Im Norden Sachsen-Anhalt sind einige Wolken unterwegs. Später entsteht gebietsweise Nebel. Die Tiefstwerte 12 bis 7, im Süden teilweise 3 Grad. Morgen setzt sich nach dem Nebel meist die Sonne durch. Nur in der Altmark und im Elbhavelwinkel sind zeitweise ein paar mehr Wolken unterwegs. Dazu trockene 18 bis 23 Grad. Mittwoch noch trocken, Donnerstag und Freitag unbeständig und kälter.
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2: Unsere Musikredaktion, die grübelt und grübelt immer, mit welcher Musik können wir Ihnen eine Freude machen? Heute haben wir auch wieder an Marianne Rosenberg gedacht. Ich denk an dich. Den Hit gibt's jetzt hier bei uns in der MDR Schlagerwelt für Sachsen, Sachsen-Anhalt und Thüringen.

0: Lena Valaitis in der MDR Schlagerwelt 17.43 Uhr haben wir es. Und man könnte sagen, wir sind Nobel. Denn heute wurde bekannt, wer mit dem diesjährigen Nobelpreis der Medizin ausgezeichnet werden wird. Nämlich zwei Forscher aus Deutschland und außerdem noch ein US-Amerikaner. Wer sind die beiden deutschen Preisträger und was haben sie erforscht? Christian Stichter aus unserem ARD-Studio in Stockholm, der klärt uns jetzt auf.
1: Bei den beiden Preisträgern handelt es sich um Peter Hegemann und Georg Nagel. Der 71-jährige Hegemann ist Biophysiker an der Humboldt-Universität in Berlin und der 73-jährige Biologe Georg Nagel lehrt an der Universität Würzburg. Sie erhalten den Preis gemeinsam mit einem US-Forscher, Carl Deisseroth von der Stanford University. Ihr Forschungsgebiet ist die Optogenetik. Das ist also die Steuerung biologischer Prozesse durch Licht. Und dabei geht es um die zentrale Frage, wie das Gehirn Gefühle, Verhaltensweisen und Körperfunktion steuert. Peter Hegemann begann dazu seine Forschungen an Algen. Anfang der 2000er Jahre entdeckten er und Georg Nagel dabei ein Protein mit einer einzigartigen Eigenschaft. Wenn es nämlich beleuchtet wird, strömen Ionen in die Zellen und erzeugen einen elektrischen Impuls. Und diese Entdeckung eröffnet neue Wege zum grundlegenden Verständnis der Kommunikation von Nervenzellen und zur Steuerung von Nervennetzwerken im Gehirn. Und da ist es eben auch die Grundlage für die Entwicklung neuer Therapieansätze, zum Beispiel für die Behandlung der Parkinson-Krankheit. Das Preisgeld übrigens, das wurde für die Nobelpreise in diesem Jahr erstmals auf 12 Millionen schwedische Kronen erhöht. Das sind umgerechnet etwas mehr als 1 Million Euro. Die drei Preisträger für den Medizin-Nobelpreis müssen sich also diese Summe zu je einem Drittel teilen.
0: Aber Geld dürfte wahrscheinlich nicht der größte Anreiz für ihre Forschung gewesen sein. Das war ja nun der Auftakt für die große Nobelwoche. In den kommenden Tagen werden dann nach und nach die Gewinner bekannt gegeben in den Bereichen Physik, Chemie, Literatur, Frieden und Wirtschaftswissenschaften.
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1: Um 18 Uhr mit Anja Keep. Das US-Rüstungsunternehmen Covenant hat im Norden von Leipzig seine Produktionshalle eröffnet. Wie das Unternehmen mitteilte, soll die Fertigung von Marschflugkörpern Anfang kommenden Jahres beginnen. Zunächst wolle man 1.000 Stück produzieren, ab 2028 sollten es dann 5.000 sein. Die Marschflugkörper haben den Angaben zufolge eine Reichweite von mehr als 1.000 Kilometern. Den genauen Standort des Werkes will das Unternehmen aus Sicherheitsgründen nicht bekannt geben. In dem Werk werden zunächst rund 50 Arbeitsplätze entstehen, perspektivisch sollen hunderte Menschen beschäftigt werden. In Sachsen-Anhalt hat die AfD-Fraktion ihren Abgeordneten Hans-Thomas Tillschneider für das Amt des Landtagsvizepräsidenten vorgeschlagen. Co-Fraktionschef Oliver Kirchner sagte, dass der Beschluss einstimmig gefallen sei. BSW-Fraktionsvize Claudia Wittig sagte, ihre Partei werde Tillschneider nicht wählen. Sie halte ihn wegen seiner Haltung zur Rüstungsindustrie für untragbar. Morgen konstituiert sich der Landtag, dann soll das Präsidium gewählt werden. Der AfD-Abgeordnete Tobias Rausch möchte Landtagspräsident werden. Ihn will das BSW unterstützen. Wenn die AfD auch einen Vizepräsidenten stellen möchte, müsste dafür die Geschäftsordnung geändert werden. An der Friedrich-Schiller-Universität Jena ist ein neues Forschungszentrum eröffnet worden. Das Gebäude bietet Platz für 200 Wissenschaftler, die bislang an verschiedenen Standorten arbeiteten. In dem neuen Zentrum sollen interdisziplinäre Projekte angesiedelt werden. Bei der Einweihung waren Bundesforschungsministerin Dorothee Bär und Ministerpräsident Mario Vogt anwesend. Erst am Freitag war Jena zur Exzellenz-Uni gekürt worden. Der Ökonom Klaus-Heiner Röhl vom Institut der Deutschen Wirtschaft hält eine Angleichung der wirtschaftlichen Verhältnisse zwischen Ost und West für unrealistisch. Röhl sagte dem MDR, die gesamte Wirtschaftsstruktur im Osten sei vergleichbar mit den schwachen Regionen im Westen. In Ostdeutschland fehlten Großunternehmen und aus demografischen Gründen vermehrt auch Fachkräfte. Bundespräsident Frank-Walter Steinmeier hat 21 Menschen mit dem Bundesverdienstkreuz ausgezeichnet. Unter ihnen sind Künstler wie die Sängerin Nana Mouskouri und der Jazz-Trompeter Till Brönner. Ausgezeichnet wurden auch der ehemalige SPD-Bundestagsabgeordnete Karamba Diaby aus Halle sowie die Bundesbeauftragte für die Opfer der SED-Diktatur Evelyn Zupke. Der Verdienstorden der Bundesrepublik Deutschland ist die höchste staatliche Auszeichnung für Verdienste um das Gemeinwohl. Das waren die Nachrichten.
2: MDR Schlagerwelt, das Wetter. Heute Nacht bleibt der Himmel weitgehend klar. Lediglich im Norden Sachsen-Anhalts ziehen ein paar Wolkenfelder durch. Später kann sich Nebel bilden. Es kühlt auf 12 bis 7, im Süden örtlich bis 3 Grad ab. Morgen nach Nebel viel Sonne und trocken bei 18 bis 23 Grad. Mittwoch wolkiger, aber trocken. Ab Donnerstag folgen Regen, Wind und spürbar kältere Temperaturen.
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0: Wolfgang Petri hier in der MDR Schlagerwelt. Es gibt Menschen, die uns fürs Leben prägen. Eltern, Freunde und ja, auch Lehrer. Ich kann es aus eigener Erfahrung sagen, ich wollte auch einem Lehrer nacheifern, hatte schon eine Zusage fürs Lehramtsstudium in Jena und dann habe ich mich doch noch für den Medienzirkus entschieden. Heute ist Weltlehrertag. Deshalb wollten wir mal wissen, was würden Sie Ihrer Lehrerin oder Ihrem Lehrer heute gern noch sagen?
1: Ja, von der Sache her an unseren Klassenlehrer Stanislav hieß er. Wirklich danke, der hat uns gut durchgebracht bis zur 10.
2: Ich würde meinem Klassenlehrer von damals sagen, dass der mir ganz viel für meinen Weg mitgegeben hat und dass ich immer noch froh bin, dass ich den hatte. Danke! Danke, Rainer!
3: Ich hatte viele Lehrer, die haben mir sehr viel beigebracht, aber einfach, weil die den Unterricht interessant gestaltet haben. Also danke dafür, dass es solche Lehrer gibt, die versuchen halt außerhalb des Lehrplans den Leuten immer noch was beizubringen. Und manche Lehrer, die haben einfach pur nach Lehrplan gelernt und das hat mir persönlich nicht so viel gebracht. Offener zu sein für vielleicht andere Lehrmethodiken.
0: Ich glaube, da wird ja auch mittlerweile im Studium viel mehr vermittelt, ne? Dass bloßer Frontalunterricht mit Folien und Arbeitsblättern, die Asbach uralt sind, nicht gerade zielführend sind. Heute, der Weltlehrertag am 5. Oktober.
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0: NDR Schlagerwelt, das Wetter. Meist sternenklar geht es durch die Nacht. Nur im Norden von Sachsen-Anhalt gibt es einige Wolken. Später bildet sich gebietsweise Nebel. Die Temperaturen sinken auf 12 bis 7, im Süden bis 3 Grad. Morgen nach Nebel viel Sonne, in Altmark und Elbhavelwinkel auch dichtere Wolken. Trocken bei 18 bis 23 Grad. Mittwoch wolkiger, Donnerstag und Freitag dann windig, nass und deutlich kühler.
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0: Soweit die Wetteraussichten, jetzt zurück zur Musik. Gleich mit Pussycat, ein altes Lied, und vorher noch Oliver Frank.

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1: Christian Leis mit dem Lied So wie du. Und zusammen mit ihm können Sie Monat für Monat durch das Jahr 2027 schreiten, denn er hat einen Kalender mit Fotos von sich rausgebracht. Und das Tolle ist, der Erlös geht an ein Kinderhospiz im Allgäu. Schöne Sache von Christian Leis. Die MDR Schlagerwelt hier am Montagabend, jetzt das Ganze mit Musik von Regina Toss.

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1: Um 19 Uhr mit Anja Keep. Die Schriftstellerin Shaida Basia hat den Deutschen Buchpreis erhalten. Sie wurde in Frankfurt am Main für ihren Roman Die Lücken ausgezeichnet. Die Jury erklärte, der Roman reflektiere anhand einzelner Schicksale fast 100 Jahre deutschen Lebens. Es sei ein Buch gegen Gleichgültigkeit. Neben Basia standen noch 5 Autorinnen und Autoren in der Endauswahl. Insgesamt hatte die Jury mehr als 200 Neuerscheinungen gesichtet. Das US-Rüstungsunternehmen Covenant hat im Norden von Leipzig seine Produktionshalle eröffnet. Wie das Unternehmen mitteilte, soll die Fertigung von Marschflugkörpern Anfang kommenden Jahres beginnen. Zunächst wolle man 1.000 Stück produzieren, ab 2028 sollten es dann 5.000 sein. Den genauen Standort des Werks will das Unternehmen aus Sicherheitsgründen nicht bekannt geben. In Sachsen-Anhalt hat die AfD-Fraktion ihren Abgeordneten Hans-Thomas Till-Schneider für das Amt des Landtagsvizepräsidenten vorgeschlagen. Co-Fraktionschef Oliver Kirchner sagte, der Beschluss sei einstimmig gefallen. BSW-Fraktionsvize Claudia Wittig sagte, ihre Partei werde nicht für Till-Schneider stimmen. Bei der konstituierenden Sitzung morgen soll der AfD-Abgeordnete Tobias Rausch zum neuen Landtagspräsidenten gewählt werden. Ihn will das BSW unterstützen. Wenn die AfD auch einen Vizepräsidenten stellen möchte, müsste dafür die Geschäftsordnung geändert werden. An der Friedrich-Schiller-Universität Jena ist ein neues Forschungszentrum eröffnet worden. Das Gebäude bietet Platz für 200 Wissenschaftler, die bislang an verschiedenen Standorten arbeiteten. In dem neuen Zentrum sollen interdisziplinäre Projekte angesiedelt werden. Bei der Einweihung waren Bundesforschungsministerin Dorothee Bär und Ministerpräsident Mario Vogt anwesend. Erst am Freitag war Jena zur Exzellenz-Uni gekürt worden. Einige Tage nach dem Start des Tankrabatts ist der Sprit wieder teurer. Gestern kostete ein Liter Super E10 im bundesweiten Tagesdurchschnitt laut ADAC knapp 2,14 Euro. Das seien über 2 Cent mehr als am Donnerstag gewesen. Bei Diesel habe der Preis im Schnitt gestern bei gut 2,25 Euro gelegen, knapp 1 Cent mehr. Der ADAC erklärte, die Entlastung für die Verbraucher durch den Tankrabatt sei zusammengeschmolzen. Der Preisanstieg sei nur schwer nachvollziehbar. Das waren die Nachrichten.
2: MDR Schlagerwelt, das Wetter. Die Nacht wird größtenteils sternenklar. Im Norden Sachsen-Anhalts sind einige Wolken unterwegs. Später entsteht gebietsweise Nebel. Die Tiefstwerte 12 bis 7, im Süden teilweise 3 Grad. Morgen setzt sich nach dem Nebel meist die Sonne durch. Nur in der Altmark und im Elbhavelwinkel sind zeitweise ein paar mehr Wolken unterwegs. Dazu trockene 18 bis 23 Grad. Mittwoch noch trocken, Donnerstag und Freitag unbeständig und kälter.
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2: Und da wird es jetzt feurig bei uns mit Andreas Martin.

Truckstop in der MDR Schlagerwelt. Jetzt mit einem Künstler aus Mitteldeutschland, mit Ramon Roselli, der süchtig ist nach seiner Familie und nach seiner Musik. Das sagte er mal und dann haute er noch raus, dass er süchtig nach Schokofrüchten sei. Die gibt's ja auch bald wieder an jeder Ecke, wenn die Weihnachtsmarktsaison startet. Und wonach man sonst noch so süchtig sein kann, der kleine Einblick jetzt im gleichnamigen Titel von Ramon Roselli, süchtig, hier bei uns in der MDR Schlagerwelt. Die Luft

0: NDR Schlagerwelt, das Wetter. In der Nacht ist es meist sternenklar, nur im Norden Sachsen-Anhalt ziehen ein paar Wolken durch. Später bildet sich gebietsweise Nebel bei 12 bis 7, im Süden örtlich nur 3 Grad. Morgen nach Nebel viel Sonne, nur im Norden zeitweise mehr Wolken, trocken bei 18 bis 23 Grad. Mittwoch, da bleibt es trocken, ab Donnerstag wird es windig, regnerisch und deutlich kühler.
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0: Einen entspannten Montagabend wünschen wir. Hallo. Blind.

0: Monika Martin bei uns in der MDR Schlagerwelt am heutigen Weltlehrertag. Und Monika Martin, die war ja in den 90er Jahren selbst Lehrerin, unter anderem im Fach Kunst. Und da war sie offenbar sehr beliebt bei ihren Schülern.
1: Weil wenn mich Schüler heute noch ansprechen, ist es für mich das beste Beweismittel. Einige meiner Schüler sind ja sogar damals nach Chemnitz gekommen, heimlich. 800 Kilometer von Graz nach Chemnitz gefahren, um mir die Laudatio zu halten und die Krone der Volksmusik zu überreichen. Und das kann man einem Schüler nicht antrainieren. Das tut er für seine ehemalige Lehrerin oder das tut er nicht.
0: Da hat sie wohl mehr als recht. Gleich nach den Nachrichten um 20 Uhr gibt es dann bei uns hier pausenlose Musik. Und wenn Sie noch mehr Meldungen von Ihren Stars hören und lesen wollen, dann schauen Sie doch gerne mal auf unserer Internetseite vorbei, ardschlagerwelt.de. Da berichten wir zum Beispiel ganz aktuell darüber, dass Nana Mouskouri heute mit dem Bundesverdienstkreuz ausgezeichnet wurde. Alle Infos auf ardschlagerwelt.de. Wir wünschen Ihnen noch einen schönen Abend. Ich bin Felix Treder. Bis bald. Tschüss.
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1: Um 20 Uhr mit Anja Keeb. Die Schriftstellerin Sheida Basia hat den Deutschen Buchpreis erhalten. Sie wurde in Frankfurt am Main für ihren Roman Die Lücken ausgezeichnet. Die Jury erklärte, der Roman reflektiere anhand einzelner Schicksale fast 100 Jahre deutschen Lebens. Es sei ein Buch gegen Gleichgültigkeit. Neben Basia standen noch 5 Autorinnen und Autoren in der Endauswahl. Insgesamt hatte die Jury mehr als 200 Neuerscheinungen gesichtet. Die Zahl der Kriegsdienstverweigerer hat sich innerhalb kurzer Zeit verdoppelt. Wie die Funke-Medien berichten, sind in diesem Jahr bis Ende August mehr als 12.000 Anträge eingegangen. Bis Ende Juni seien es erst halb so viele gewesen. Das zuständige Bundesamt berichtet von massiven Problemen wegen fehlerhafter oder unvollständiger Anträge. Anfang des Jahres ist das neue Wehrdienstgesetz in Kraft getreten. Alle deutschen Staatsbürger erhalten mit 18 Jahren einen Fragebogen, den sie verpflichtend ausfüllen müssen. Das US-Rüstungsunternehmen Covenant hat im Norden von Leipzig seine Produktionshalle eröffnet. Wie das Unternehmen mitteilte, soll die Fertigung von Marschflugkörpern Anfang kommenden Jahres beginnen. Zunächst wolle man 1.000 Stück produzieren, ab 2028 sollten es dann 5.000 sein. Die Marschflugkörper haben den Angaben zufolge eine Reichweite von mehr als 1.000 Kilometern. Den genauen Standort des Werks will das Unternehmen aus Sicherheitsgründen nicht bekannt geben. An der Friedrich-Schiller-Universität Jena ist ein neues Forschungszentrum eröffnet worden. Das Gebäude bietet Platz für 200 Wissenschaftler, die bislang an verschiedenen Standorten arbeiteten. In dem neuen Zentrum sollen interdisziplinäre Projekte angesiedelt werden. Bei der Einweihung waren Bundesforschungsministerin Dorothee Bär und Ministerpräsident Mario Vogt anwesend. Erst am Freitag war Jena zur Exzellenz-Uni gekürt worden. Bundespräsident Frank-Walter Steinmeier hat 21 Menschen mit dem Bundesverdienstkreuz ausgezeichnet. Unter ihnen sind Künstler wie die Sängerin Nana Mouskouri und der Jazz-Trompeter Till Brönner. Ausgezeichnet wurden auch der ehemalige SPD-Bundestagsabgeordnete Karamba Diaby aus Halle sowie die Bundesbeauftragte für die Opfer der SED-Diktatur Evelyn Zupke. Der Verdienstorden der Bundesrepublik Deutschland ist die höchste staatliche Auszeichnung für Verdienste um das Gemeinwohl. Das waren die Nachrichten. Das Wetter? In der Nacht erst gering bewölkt oder klar, später gebietsweise Nebel, trocken 10 bis 3 Grad. Morgen stellenweise bis in den Vormittag Nebel oder Hochnebel, sonst viel Sonne. Im Norden von Sachsen-Anhalt auch etwas mehr Wolken. Es bleibt trocken, die Höchstwerte 18 bis 22 Grad. 20:03 Uhr.
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1: Um 21 Uhr mit Anja Keeb. Die Schriftstellerin Shaida Basia hat den Deutschen Buchpreis erhalten. Sie wurde in Frankfurt am Main für ihren Roman Die Lücken ausgezeichnet. Darin erzählt sie die Geschichten von Menschen in einer Kleinstadt. Die Jury erklärte, der Roman reflektiere anhand einzelner Schicksale fast 100 Jahre deutschen Lebens. Basia hatte iranische Wurzeln und wurde 1988 in Rheinland-Pfalz geboren. Neben ihr standen noch 5 Autorinnen und Autoren in der Endauswahl für den Buchpreis. Die Zahl der Kriegsdienstverweigerer hat sich innerhalb kurzer Zeit verdoppelt. Wie die Funke-Medien berichten, sind in diesem Jahr bis Ende August mehr als 12.000 Anträge eingegangen. Bis Ende Juni seien es erst halb so viele gewesen. Das zuständige Bundesamt berichtet von massiven Problemen wegen fehlerhafter oder unvollständiger Anträge. Anfang des Jahres ist das neue Wehrdienstgesetz in Kraft getreten. Alle Deutschen erhalten mit 18 Jahren einen Fragebogen. Männer müssen ihn verpflichtend ausfüllen. Im September sind in der Ukraine nach Angaben des Bahnbetreibers mehr als 5.800 Züge wegen Drohnenalarms evakuiert worden. Das waren im Schnitt mehr als 200 Züge pro Tag. Die Verbindungen werden gestoppt, sobald sich russische Drohnen auf 100 Kilometer nähern. Die Passagiere müssen dann aussteigen und am Gleisrand warten, bis die Gefahr vorüber ist. Der längste erzwungene Halt dauerte 6,5 Stunden. Das US-Rüstungsunternehmen Covenant hat im Norden von Leipzig seine Produktionshalle eröffnet. Wie das Unternehmen mitteilte, soll die Fertigung von Marschflugkörpern Anfang kommenden Jahres beginnen. Zunächst wolle man 1.000 Stück produzieren, ab 2028 sollen es dann 5.000 sein. Die Marschflugkörper haben den Angaben zufolge eine Reichweite von mehr als 1.000 Kilometern. Den genauen Standort des Werkes will das Unternehmen aus Sicherheitsgründen nicht bekannt geben. An der Friedrich-Schiller-Universität in Jena ist ein neues Forschungszentrum eröffnet worden. Das Gebäude bietet Platz für 200 Wissenschaftlerinnen und Wissenschaftler, die bislang an verschiedenen Standorten arbeiteten. In dem neuen Zentrum sollen interdisziplinäre Projekte angesiedelt werden. Bei der Einweihung waren Bundesforschungsministerin Dorothee Bär und Ministerpräsident Mario Vogt anwesend. Erst am Freitag war Jena zur Exzellenz-Uni gekürt worden. Das waren die Nachrichten. Das Wetter: In der Nacht erst gering bewölkt oder klar, später gebietsweise Nebel. Trocken, Tiefstwerte 10 bis 3 Grad. Morgen teils sonnig, teils länger grau und trüb. Es bleibt trocken bei Höchstwerten von 18 bis 22 Grad. Und am Mittwoch teils sonnig, teils länger bewölkt und trüb. Trocken und keine Temperaturänderung. 21:03 Uhr.
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1: Um 22 Uhr mit Anja Keep. Die Schriftstellerin Shaida Basyar hat den Deutschen Buchpreis erhalten. Sie wurde in Frankfurt am Main für ihren Roman Die Lücken ausgezeichnet. Darin erzählt sie die Geschichten von Menschen in einer Kleinstadt. Die Jury erklärte, der Roman reflektiere anhand einzelner Schicksale fast 100 Jahre deutschen Lebens. Basyar hatte iranische Wurzeln und wurde 1988 in Rheinland-Pfalz geboren. Neben ihr stand noch 5 Autorinnen und Autoren in der Endauswahl für den Buchpreis. Die Koalitionsfraktionen aus Union und SPD im Bundestag planen eine neue Steuer auf Kunststoff. Ab kommenden Juli sollen für jede Tonne Kunststoff in Verpackungen 550 Euro fällig werden. Das geht aus einem Gesetzentwurf hervor, über den die Deutsche Presseagentur berichtet. Den Angaben zufolge sollen damit Anreize geschaffen werden, den Verbrauch von Kunststoffverpackungen zu verringern. Schon für das kommende Jahr werde zudem mit zusätzlichen Steuereinnahmen von 805 Millionen Euro gerechnet. Die Zahl der Kriegsdienstverweigerer hat sich innerhalb kurzer Zeit verdoppelt. Wie die Funke-Medien berichten, sind in diesem Jahr bis Ende August mehr als 12.000 Anträge eingegangen. Bis Ende Juni seien es erst halb so viele gewesen. Das zuständige Bundesamt berichtet von massiven Problemen wegen fehlerhafter und unvollständiger Anträge. Anfang des Jahres ist das neue Wehrdienstgesetz in Kraft getreten. Alle Deutschen erhalten mit 18 Jahren einen Fragebogen. Männer müssen ihn verpflichtend ausfüllen. Die Türkei und Pakistan entsenden Truppen nach Saudi-Arabien. In einer gemeinsamen Stellungnahme erklärten die drei Länder, man werde unverzüglich mit der Umsetzung eines Verteidigungsabkommens beginnen. Hintergrund sind die Angriffe der Houthi-Milizen auf Saudi-Arabien. In der vergangenen Woche waren die heiligen Städte Mekka und Medina attackiert worden. Die mehrheitlich sunnitischen Staaten Saudi-Arabien, Türkei und Pakistan hatten Anfang August einen Beistandspakt beschlossen. Im September sind in der Ukraine nach Angaben des Bahnbetreibers mehr als 5.800 Züge wegen Drohnenalarms evakuiert worden. Das waren im Schnitt mehr als 200 Züge pro Tag. Die Verbindungen werden gestoppt, sobald sich russische Drohnen auf 100 Kilometer nähern. Die Passagiere müssen dann aussteigen und am Gleisrand warten, bis die Gefahr vorüber ist. Der längste erzwungene Halt dauerte 6,5 Stunden. Das waren die Nachrichten. Das Wetter in der Nacht erst gering bewölkt oder klar, später gebietsweise Nebel, trocken 10 bis 3 Grad. Morgen stellenweise bis in den Vormittag Nebel oder Hochnebel, sonst viel Sonne, im Norden Sachsen-Anhalts etwas mehr Wolken, 18 bis 22 Grad und am Mittwoch wieder viel Sonne und keine Temperaturänderung. 22:03 Uhr.
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1: Um 23 Uhr mit Felix Sprung. Plastikverpackungen könnten für Unternehmen bald deutlich teurer werden. Die Bundesregierung plant eine neue Steuer auf Kunststoff. Aus der Nachrichtenredaktion Christiane Rüther.
2: Es liegt ein Entwurf vor für das Kunststoffverpackungssteuergesetz. Demnach sollen vom kommenden Sommer an für jede Tonne Kunststoff in Verpackungen 550 Euro fällig werden. In dem Gesetzentwurf heißt es, mit der Einführung der Steuer sollten Anreize geschaffen werden, den Verbrauch von Kunststoffverpackungen zu verringern. Demnach fielen zum Beispiel im Jahr 2023 rund 3 Millionen Tonnen entsprechender Abfall an. Und durch das Gesetz sollen Einnahmen generiert werden. Die Mehreinnahmen für den Bundeshaushalt würden Prognosen zufolge bei knapp 1,5 Milliarden Euro pro Jahr liegen.
1: Bundeskanzler Merz hat die beiden diesjährigen deutschen Nobelpreisträger in der Kategorie Medizin beglückwünscht. Die Auszeichnung zeige, dass deutsche Forschung Spitze sei, schrieb Merz. Peter Hegemann von der Humboldt-Universität in Berlin und Georg Nagel von der Universität Würzburg teilen sich den Nobelpreis mit dem US-amerikanischen Wissenschaftler Carl Disseroth. Alle drei forschen im Bereich der Optogenetik. Das ist eine biologische Technologie, mit der die Aktivität von Zellen, insbesondere Nervenzellen, mit Hilfe von Licht gesteuert werden kann. Der Krieg im Jemen weitet sich aus. Sowohl die Türkei als auch Pakistan schicken Truppen nach Saudi-Arabien, denn die drei Länder unterstützen die jemenitische Regierung gegen die Houthi-Miliz. Am Abend meldeten beide Seiten Geländegewinne. Aus dem Nahoststudio in Kairo Moritz Behrendt.
3: Truppen, die mit der international anerkannten Regierung Jemens verbündet sind, haben nach eigenen Angaben die Houthi-Miliz aus mehreren Orten an der Küste des Roten Meeres vertrieben. Dabei handelt es sich um Gebiete in unmittelbarer Nähe des Bab el-Mandab, der Meerenge am südlichen Ausgang des Roten Meeres. Die mit dem Iran verbündeten Houthi wiederum rückten Berichten zufolge im Landesinneren auf Taiz vor, die zweitgrößte Stadt des Landes. Am Sonntag hatte die international anerkannte Regierung Jemens verlautbart, mit einer Offensive im gesamten Land Gebiete erobern zu wollen, die bislang von den Houthi kontrolliert werden.
1: In Spanien wird in Kürze neu gewählt. Laut dem spanischen Ministerpräsidenten Sanchez findet die vorgezogene Parlamentswahl am 29. November statt. Hintergrund ist eine Regierungskrise in Spanien. Sanchez hatte in der vergangenen Woche versucht, zwei Dekrete zur Wohnungspolitik durchs Parlament zu bringen. Die dafür notwendige Mehrheit kam aber nicht zustande. Das waren die Nachrichten. Das Wetter in Deutschland. In der Nacht im Norden viele Wolken und von der Nordsee her Schauer, sonst trocken und oftmals klar. 16 Grad auf Sylt bis 4 Grad im bayerischen Vogtland. Morgen im Norden viele Wolken und Schauer, sonst nach Nebel viel Sonne. 17 Grad auf Sylt bis 25 Grad am Oberrhein. Es ist 23.03 Uhr.
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1: Um 0 Uhr Mitternacht mit Olaf Knapp. Plastikverpackungen könnten für Unternehmen bald deutlich teurer werden. Die Bundesregierung plant eine neue Steuer auf Kunststoff. Aus der Nachrichtenredaktion Christiane Rüther.
2: Es liegt ein Entwurf vor für das Kunststoffverpackungssteuergesetz. Demnach sollen vom kommenden Sommer an für jede Tonne Kunststoff in Verpackungen 550 Euro fällig werden. In dem Gesetzentwurf heißt es, mit der Einführung der Steuer sollten Anreize geschaffen werden, den Verbrauch von Kunststoffverpackungen zu verringern. Demnach fielen zum Beispiel im Jahr 2023 rund 3 Millionen Tonnen entsprechender Abfall an. Und durch das Gesetz sollen Einnahmen generiert werden. Die Mehreinnahmen für den Bundeshaushalt würden Prognosen zufolge bei knapp 1,5 Milliarden Euro pro Jahr liegen.
1: Der Krieg im Jemen weitet sich aus. Die Türkei und Saudi-Arabien schicken Soldaten, die die jemenitischen Regierungstruppen im Kampf gegen die Houthi-Miliz unterstützen sollen. Beide Seiten melden Geländegewinne. Aus Kairo Moritz Behrendt.
3: Truppen, die mit der international anerkannten Regierung Jemens verbündet sind, haben nach eigenen Angaben die Houthi-Miliz aus mehreren Orten an der Küste des Roten Meeres vertrieben. Dabei handelt es sich um Gebiete in unmittelbarer Nähe des Bab el-Mandab, der Meerenge am südlichen Ausgang des Roten Meeres. Die mit dem Iran verbündeten Houthi wiederum rückten Berichten zufolge im Landesinneren auf Taiz vor, die zweitgrößte Stadt des Landes. Am Sonntag hatte die international anerkannte Regierung Jemens verlautbart, mit einer Offensive im gesamten Land Gebiete erobern zu wollen, die bislang von den Houthi kontrolliert werden.
1: In Spanien wird es am 29. November Neuwahlen geben. Das hat der spanische Ministerpräsident Sanchez mitgeteilt. Hintergrund der vorgezogenen Wahl ist eine Regierungskrise in Spanien. Sanchez hatte in der vergangenen Woche versucht, 2 Dekrete zur Wohnungspolitik durchs Parlament zu bringen. Die dafür notwendige Mehrheit kam aber nicht zustande. Der Deutsche Buchpreis geht in diesem Jahr an Shaida Basia für ihren Roman Die Lücken. Es geht darin unter anderem um jüdisches Leben und die NS-Vergangenheit in einem kleinen Ort im Hunsrück. Der Buchpreis würdigt den besten deutschsprachigen Roman des Jahres. Mit der Verleihung in Frankfurt am Main startet traditionell die Buchmessenwoche. Die Literaturschau empfängt Besucherinnen und Besucher von Montag bis Sonntag. An den ersten beiden Messetagen trifft sich die Buchbranche. Das Wetter in Deutschland. Nachts im Norden viele Wolken und von der Nordsee her Schauer. Sonst trocken und oftmals klar. 16 Grad auf Sylt bis 4 Grad im bayerischen Vogtland. Am Tage dann im Norden viele Wolken und Schauer. Sonst nach Nebel viel Sonne. 17 Grad auf Sylt bis rund 25 Grad am Oberrhein. Und am Mittwoch im Norden Schauer, im Südwesten unbeständiger, sonst freundlich, 17 bis 25 Grad. Es ist 0.03 Uhr.
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1: Um 1 Uhr mit Olaf Knapp. Für Unternehmen könnten Plastikverpackungen bald teurer werden. Schon seit 2021 gibt es eine EU-Abgabe auf nicht recycelten Kunststoff, die bislang aus dem Bundeshaushalt bezahlt wird. Jetzt soll die Abgabe durch eine Plastiksteuer an die Firmen weitergereicht werden. Aus Berlin, Efi Seibert.
2: Ab Juli nächsten Jahres wäre diese Abgabe fällig. Für jede Tonne Kunststoff in Verpackungen würden dann 550 Euro fällig werden. Bei der großen Menge an solchen Verpackungen könnte das dem Staat rund 1,5 Milliarden Euro bringen. Demnach fielen allein im Jahr 2023 rund 3 Millionen Tonnen solcher Verpackungen an. Dabei geht es zum Beispiel um Folien, Verschlüsse oder Deckel. Zahlen müssen die Unternehmen, die solche Verpackungen nutzen, herstellen oder einführen.
1: Immer mehr junge Menschen stellen einen Antrag auf Kriegsdienstverweigerung. Laut Funke Mediengruppe waren es in diesem Jahr bisher etwa 12.000. Mehr als die Hälfte der Anträge wurde allein im Juli und August gestellt. Aus der Nachrichtenredaktion Markus Wolf.
3: Laut dem Bericht sorgt das für massive Probleme bei der Bearbeitung der Anträge. Hinzu komme, dass viele Schreiben fehlerhaft seien und unbearbeitet zurückgeschickt werden müssten. Hintergrund ist das neue Wehrdienstgesetz, das seit Jahresanfang gilt. Es sieht vor, dass jeder deutsche Staatsbürger zum 18. Geburtstag einen Fragebogen zugeschickt bekommt, in dem seine, respektive ihre, Eignung für den Dienst an der Waffe abgefragt wird. Männer müssen antworten, Frauen können es.
1: In Frankreich ist für heute ein landesweiter Protesttag gegen Lehrermangel, überfüllte Klassen und marode Schulen geplant. Zu den Demonstrationen haben Schüler- und Studentenverbände aufgerufen. Unterstützung kommt von mehreren großen Bildungsgewerkschaften, die teilweise auch zum Streik aufgerufen haben. Es wird außerdem mit Blockaden an hunderten Gymnasien und Hochschulen gerechnet. In den vergangenen Tagen hatte es bei Schülerprotesten immer wieder gewalttätige Ausschreitungen gegeben. Tausende Menschen wurden festgenommen. Der Deutsche Buchpreis geht in diesem Jahr an Shaida Basia für ihren Roman Die Lücken. Es geht darin unter anderem um jüdisches Leben und die NS-Vergangenheit in einem kleinen Ort im Hunsrück. Der Buchpreis würdigt den besten deutschsprachigen Roman des Jahres. Mit der Verleihung in Frankfurt am Main startet traditionell die Buchmessenwoche. Das Wetter in Deutschland. In der Nacht im Norden viele Wolken und von der Nordsee her Schauer. Sonst trocken und oftmals klar bei 16 Grad auf Sylt bis minimal 4 Grad im bayerischen Vogtland. Am Tage dann im Norden viele Wolken und Schauer, sonst nach Nebelauflösung viel Sonne. 17 Grad auf Sylt bis rund 25 Grad am Oberrhein. Es ist 1.03 Uhr.
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1: Um 2 Uhr mit Olaf Knapp. Plastikverpackungen könnten für Unternehmen bald deutlich teurer werden. Die Bundesregierung plant eine neue Steuer auf Kunststoff. Aus der NDR-Nachrichtenredaktion Christiane Rüther.
2: Es liegt ein Entwurf vor für das Kunststoffverpackungssteuergesetz. Demnach sollen vom kommenden Sommer an für jede Tonne Kunststoff in Verpackungen 550 Euro fällig werden. In dem Gesetzentwurf heißt es, mit der Einführung der Steuer sollten Anreize geschaffen werden, den Verbrauch von Kunststoffverpackungen zu verringern. Demnach fielen zum Beispiel im Jahr 2023 rund 3 Millionen Tonnen entsprechender Abfall an. Und durch das Gesetz sollen Einnahmen generiert werden. Die Mehreinnahmen für den Bundeshaushalt würden Prognosen zufolge bei knapp 1,5 Milliarden Euro pro Jahr liegen.
1: Kanzler Merz hat die beiden diesjährigen deutschen Nobelpreisträger in der Kategorie Medizin beglückwünscht. Die Auszeichnung zeige, dass deutsche Forschung Spitze sei, schrieb Merz. Peter Hegemann von der Humboldt-Universität in Berlin und Georg Nagel von der Universität Würzburg teilen sich den Nobelpreis mit dem US-amerikanischen Wissenschaftler Carl Disseroth. Alle drei forschen im Bereich der Optogenetik. Das ist eine Technologie, mit der die Aktivität zum Beispiel von Nervenzellen mit Hilfe von Licht gesteuert werden kann. In Deutschland stellen immer mehr Männer einen Antrag auf Kriegsdienstverweigerung und das, obwohl die Wehrpflicht weiter ausgesetzt ist. In den ersten 8 Monaten des Jahres sind Medienberichten zufolge beim zuständigen Bundesamt bereits mehr als 12.000 Anträge eingegangen. Zum Vergleich, im Gesamtjahr 2025 waren es knapp 3.900. Der britische Bestsellerautor Jeffrey Archer ist tot. Er starb nach Angaben seines Verlages gestern im Alter von 86 Jahren. Aus London, Lisa Maria Röhling.
3: Jeffrey Archer, 1940 in London geboren, war weder in der Schule noch an der Universität mit besonderen Leistungen aufgefallen. Nach dem Studium hatte er zunächst eine politische Karriere verfolgt, bevor er sich der Literatur zuwandte. Mit gerade einmal 29 Jahren zog er für die konservative Partei ins Parlament ein. 5 Jahre später trat er nicht erneut zur Wahl an, weil er wegen einer Fehlinvestition kurz vor dem Bankrott stand. Also begann er Romane zu schreiben und wurde zum Bestsellerautor. Sein bekanntestes Werk Kain und Abel aus dem Jahr 1979 ist bis heute eines der meistverkauften Bücher der Welt.
1: Das Wetter in Deutschland. In der Nacht im Norden viele Wolken und von der Nordsee her Schauer. Sonst ist es trocken und oftmals klar. 16 Grad auf Sylt bis minimal 4 Grad im bayerischen Vogtland. Am Tage im Norden viele Wolken und Schauer, sonst nach Nebelauflösung viel Sonne. 17 Grad auf Sylt bis 25 Grad am Oberrhein. Es ist gleich 2.03 Uhr.
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